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1: Ich bin Florian Klaus. Aus Sicht von US-Präsident Trump gilt die Waffenruhe mit dem Iran immer noch, auch wenn sich die USA und der Iran in der Straße von Hormuz beschossen haben. Das US-Militär hatte nach iranischen Angriffen auf Kriegsschiffe als Vergeltung Schnellboote und Ziele im Iran beschossen. Trump hat das in einem Interview laut dem Sender ABC News mit einer kleinen Ohrfeige verglichen. Der Iran warf hingegen den USA einen Verstoß gegen die Waffenruhe vor. Erneut hat ein US-Gericht Zölle von US-Präsident Trump gekippt. Es geht um die weltweiten Zölle von 10%, die Trump verhängt hat, nachdem das oberste Gericht der USA schon andere Zölle für unrechtmäßig erklärt hatte. Auch der neue Versuch war aber unzulässig, hat jetzt ein Handelsgericht entschieden. Vorher hatte Trump der EU mit deutlich höheren Zöllen gedroht, falls sie nicht bis Anfang Juli ihren Teil eines Handelsabkommens umsetzt. Seit Januar bekommen 18-Jährige Fragebögen zum neuen Wehrdienst der Bundeswehr zugeschickt, aber nicht alle beantworten ihn. Das Verteidigungsministerium will junge Männer, die den Fragebogen nicht ausfüllen, deswegen mit einem Bußgeld von 250 Euro belegen. Ronny Thorau berichtet.
2: Rund 200.000 Fragebögen wurden bisher verschickt und der Rücklauf ist durchaus beachtlich. Von jungen Männern, die antworten müssen, kamen 86% der Bögen innerhalb der ersten Frist zurück. Nach der ersten Mahnung waren es sogar gut 90%. Die 250 Euro Bußgeld drohen Männern, wenn sie 2 Wochen nach der zweiten Mahnung keinen Fragebogen zurückgeschickt haben.
1: Freiburg steht zum ersten Mal in einem Europapokalfinale. Der SC setzte sich im Halbfinalrückspiel in der Fußball-Europa-League

0: 3:1 gegen Sporting Braga aus Portugal durch. Damit treten die Freiburger die 1:2 Niederlage aus dem Hinspiel. Im Endspiel geht's am 20. Mai in Istanbul gegen Aston Villa.
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2: Hier die aktuellen Meldungen von den Straßen bei uns in der Region. Besonders vorsichtig solltest du auf der A93 Regensburg in Richtung Holledau fahren. Zwischen den Anschlussstellen Abensberg und Siegenburg kommt es zu Behinderungen durch Gegenstände auf dem linken Fahrstreifen.
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4: Mit einstelligen Temperaturwerten geht's durch die Nacht. Nach dem etwas wechselhaften Wetter sind die Wolken inzwischen weitergezogen. Heute am Tag und auch am Wochenende bleibt es trocken in Regensburg. Dazu scheint die Sonne bei bis zu 20 Grad heute und bis zu 23 Grad am Wochenende.
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1: Aktuell für dich normaler Verkehr auf den Straßen in der Region. Gute Fahrt.

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1: Ich bin Florian Klaus. Nachdem das oberste Gericht der USA frühere Zölle von Präsident Trump für unrechtmäßig erklärt hatte, hat er einfach neue globale Zölle von 10% eingeführt. Jetzt hat ein anderes Gericht entschieden, auch die waren nicht legal. Trump benutzt Zölle weiterhin als Druckmittel. So hat er zuletzt der EU mit einer deutlichen Erhöhung gedroht, falls die ein Handelsabkommen aus dem vergangenen Jahr nicht bis Anfang Juli umsetzt. Trotz Waffenruhe haben sich die USA und der Iran gegenseitig in der Straße von Hormuz beschossen. Tina Eck berichtet.
2: Eigentlich standen die Zeichen trotz wackeliger Waffenruhe auf eine baldige Einigung über ein Abkommen zwischen den USA und dem Iran. Nun wieder Angriffe in der Straße von Hormuz und das US-Militär griff auch Ziele im Iran an. Es sei Selbstverteidigung, hieß es aus dem US-Zentralkommando. Man habe die Bedrohung neutralisiert und iranische Drohnen und Abschussrampen bombardiert. Der Iran bestätigte Angriffe auf US-Kriegsschiffe und beschuldigte die USA, zuerst einen iranischen Öltanker beschossen und damit die Waffenruhe gebrochen zu haben.
1: In bundesweit 24 Musterungszentren sollen junge Menschen ab Mitte 2027 auf ihre Eignung für die Bundeswehr untersucht werden. Darunter sind auch 4 Standorte in Bayern, nämlich Nürnberg, Würzburg, Regensburg und Kempten. Das Verteidigungsministerium hat nach eigenen Angaben Standorte ausgewählt, die gut erreichbar sind, in Regionen mit hoher Bevölkerungsdichte. Ziel sind möglichst viele Bewerber. Fußball-Bundesligist Freiburg hat es ins Finale der Europa League geschafft. Mit 3:1 hat der SC Sporting Braga aus Portugal geschlagen und damit die 1:2-Niederlage aus dem Hinspiel gedreht. Im Endspiel geht's am 20. Mai in Istanbul gegen Aston Villa.
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3: Und aktuell für dich normaler Verkehr auf den Straßen in der Region. Egal wo es hingeht, gute Fahrt.
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4: Relativ frische 6 Grad messen wir in Regensburg und der Region. Bleibt nicht so. Die Sonne bringt es heute tagsüber noch auf bis zu 20 hoch. Auch das Wochenende verspricht viel Sonne. Dann wird es sogar noch ein Stück wärmer. Schönen Start in den Freitag dir.
0: Punkt. 4 Uhr.

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1: Und aktuell findest du normalen Verkehr auf den Straßen bei uns in der Region vor. Gut und sicher ankommen.

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1: Ich bin Florian Klaus. Guten Morgen. Union und SPD wollen die Einkommenssteuer reformieren. Wie das aber genau aussehen soll, da gibt es bisher noch keine Einigkeit. Der Unionsfraktionschef Spahn hat in der Rheinischen Post jetzt angeboten, einen gemeinsamen Vorschlag zu erarbeiten. Im Ziel sei man sich einig, kleine und mittlere Einkommen sollten entlastet werden. Während SPD-Chef Klingbeil aber Spitzenverdienende dafür stärker heranziehen will, will Spahn das nicht darüber gegenfinanzieren. Eigentlich gilt im Irankrieg gerade eine Waffenruhe. Trotzdem sind die USA und der Iran in der Straße von Hormus wieder aufeinander geprallt. Vom US-Militär hieß es, dass iranische Angriffe abgewehrt worden seien. Darauf habe man mit eigenen Schlägen zur Selbstverteidigung reagiert. Der Iran wirft hingegen den USA vor, die Waffenruhe verletzt zu haben. Und zwar mit einem Angriff auf einen iranischen Öltanker. So richtig gut sind die Zustimmungswerte von Bundeskanzler Merz schon lange nicht. Inzwischen haben sie im ARD-Deutschland-Trend einen historischen Tiefstand erreicht. 83% der Befragten sind mit seiner Arbeit unzufrieden. So schlecht war der Wert für einen amtierenden Bundeskanzler noch nie. Bisher hatte Merz' Vorgänger Scholz den Rekord gehalten, kurz bevor seine Regierung zerbrach. Freiburg steht im Finale der Fußball-Europa League. Der SC setzte sich im Halbfinalrückspiel gegen Sporting Braga aus Portugal mit 3:1 durch. Fabian Schaffer berichtet.
2: Der Traum vom Finale in Istanbul, er ist in Erfüllung gegangen. Dabei musste der SC eine 1:2 Hinspielniederlage aufholen. Und das Rückspiel, es fing gut an. Ab der 6. Minute musste Braga in Unterzahl spielen. Dorgeles sah rot. In der Folge trafen Kübler, Manzambi und erneut Kübler. Das 1:3 fiel dann aus Sicht der Gäste zu spät und Freiburg steht zum ersten Mal in einem Europapokalfinale. Gegner im Endspiel in Istanbul am 20. Mai ist der englische Club Aston Villa.
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3: Für dich aktuell normaler Verkehr auf den Straßen in der Region. Gute Fahrt.
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4: Relativ frische 6 Grad messen wir in Regensburg und der Region. Bleibt nicht so. Die Sonne bringt es heute tagsüber noch auf bis zu 20 hoch. Auch das Wochenende verspricht viel Sonne. Dann wird es sogar noch ein Stück wärmer. Schönen Start in den Freitag dir.
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7: Ich bin Christian Augustin. Guten Morgen. Union und SPD wollen die Einkommensteuer reformieren. Wie das genau aussehen soll, darüber ist man sich noch nicht einig. Unionsfraktionschef Jens Spahn bot in der Rheinischen Post jetzt an, einen gemeinsamen Vorschlag zu erarbeiten. Ziel ist es, kleine und mittlere Einkommen zu entlasten. SPD-Chef Lars Klingbeil möchte dagegen Spitzenverdiener stärker heranziehen. Eigentlich gilt im Iran-Krieg gerade eine Waffenruhe. Trotzdem sind die USA und der Iran in der Straße von Hormuz wieder aneinander geraten. Vom US-Militär heißt es, dass man iranische Angriffe abgewehrt und mit eigenen Schlägen zur Selbstverteidigung reagiert hat. Der Iran wirft dagegen den USA vor, die Waffenruhe mit einem Angriff auf einen iranischen Öltanker verletzt zu haben. Freiburg steht im Finale der Fußball-Europa League. Der SC setzte sich im Halbfinal-Rückspiel gegen Sporting Braga aus Portugal mit 3:1 durch. Freiburg steht zum ersten Mal in einem Europapokalfinale. Gegner im Endspiel in Istanbul am 20. Mai ist Aston Villa aus England.
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10: Sieht gut aus auf den Straßen in Regensburg und der Region. Entspannte Fahrt.
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10: 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Einfach kurz durchrufen. 0800 0800 89 7. Deine kostenlose Service-Hotline.
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10: Es ist schön draußen. Also wirklich, es ist einfach schön. Wir haben aktuell 6 Grad in Regensburg beim Ostpark und 6 in Wolfsegg. Mix aus Sonne und Wolken heute. Aktuell haben wir einen richtig schönen Sonnenaufgang auch. Wir haben tolle Luft draußen, also vielleicht mal jetzt nochmal richtig schön lüften, nochmal Luft reinlassen beim Wachwerden. Dann wird es richtig herrlich heute, denn wir bekommen maximal 19 Grad.
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10: Wunderschönen guten Morgen. Wir haben es Punkt 6 in Regensburg und der Region. Mit einem schönen Sonnenaufgang geht's rein in den letzten Arbeitstag der Woche. Die Nacht war interessant. Gestern um, was war das? 23 Uhr, 23:30 um den Dreh. Es war Neujahr. Wir sind ins neue Jahr reingestartet. Feuerwerk über Regensburg und der Region. Verrückte Bilder. Klick dich rein bei Instagram, gongfm89-7. Da kannst du nochmal sehen, was da los war. Da siehst du auch die Auflösung, was da überhaupt los war, was da gefeiert wurde. Also ich war richtig baff gestern. War laut. War echt laut. Wir haben es Punkt 6. Wunderschönen guten Morgen.

6:10 Uhr. Du bist bei Gong FM, Felix Jen und Cascada. Neue Musik in der Gong FM Playlist. Boy, You Turn Me. Wir checken kurz, was für heute so wichtig ist. Und zwar kannst du ordentlich Kohle verdienen, und zwar bei der Fußball-WM 2026. Der US-Sender Fox hat sich mit dem Jobportal Indeed zusammengetan und die suchen jetzt einen Fan, der sich alle 104 WM-Spiele anguckt, und dafür bekommt er rund 42.500 Euro. Die Person muss 5 Wochen lang jede Minute des WM-Turniers schauen und dazu Social-Media-Inhalte erstellen, und ein Einsatzort wird extra dafür eingerichtet auf dem New Yorker Times Square. Also der Times Square. Der einzig wahre. Und da sitzt du dann, liegst du dann, weiß ich nicht, in einem Glaskasten. Und da kannst du dann 5 Wochen lang

jede einzelne Minute von der WM gucken. Also, wenn du Bock hast, nichts vorhast, vielleicht extra Tage Urlaub nimmst, dann kannst du da auch nicht Kohle machen. Willkommen zurück zu immer voll den Hits. Taylor Swift jetzt. The Fate of Ophelia hörst du um 6.11 Uhr.

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2: Barbra Streisand.

Gong FM. 6.17 Uhr haben wir es an deinem Freitag. Wir starten rein ins Wochenende. Dazu gibt's immer voll die Hits. Gleich noch für dich Marshmello und die Jonas Brothers. Vorher aktuelle Musik von Halli Humberstone. Hörst du jetzt auf Gong FM.

0: 6.23 Uhr, du bist bei Gong FM. Und am Wochenende geht's ab. Mit einer großen Multimedia-Lasershow feiert die Stadt Neutraubling ab heute wieder weiter ihr Doppeljubiläum. Das Portal der Kirche St. Michael wird zur Leinwand für spektakuläre Bilder und eine immersive Reise aus Licht, Laser, Wasser und Feuer. Erzählt wird die Geschichte von Neutraubling erst als Gemeinde, dann als Stadt. Und diese Lasershow auf dem Kirchenportal wird ab heute bis Sonntag zweimal am Abend gezeigt. Also einmal um 21.45 Uhr und dann nochmal um 22.30 Uhr. Und ich habe ja jetzt gesagt, Doppeljubiläum. Was ist das? Ja, Neutraubling feiert 75 Jahre Gemeindegründung und 40 Jahre Stadterhebung. Ja, sagen wir natürlich herzlichen Glückwunsch. Also, wenn du ein bisschen Laser-Action, Feuer, Wasser haben möchtest, dann 21.45 Uhr und 22.30 Uhr in Neutraubling am Start sein bei der Kirche St. Michael. Mehr News aus Regensburg und der Region gibt es noch vor 6:30 hier auf Gong FM.
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0: 6.26 Uhr.

0: Wir starten rein mit Miles Smith und Niall Horan mit Drive Safe. Und Alex Warren gibt zum Start in die neue halbe Stunde mit seiner Erfolgssingle Ordinary.
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2: Sie könnten der kulinarische Hit zur Fußball-WM im nächsten Monat werden. Die ersten Regensburger Bio-Pommes vom Biolandhof Heizer in Demling, nahe Bach an der Donau. Entstanden sind sie im Rahmen der sogenannten Wertschöpfungsketten-Spezialberatung im Landkreis Regensburg. Deren Ziel ist es, mit landwirtschaftlichen Betrieben und Verarbeitern neue regionale Produkte auf den Markt zu bringen und zu etablieren. Die ersten Regensburger Bio-Pommes vom Biolandhof Heizer sind bereits im Bio-Großhandel gelistet und stoßen auf großes Interesse, regional und überregional.
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0: Sieht gut aus auf den Straßen, entspannte Fahrt.
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0: In Köfering auf Höhe der Kirche bei Tempo 30 wird geblitzt. Außerdem haben wir noch was reinbekommen, nämlich von der guten Margit. Regensburg Ost-Tangente, kurz vor der Schwabelweißer Brücke steht ein Blitzeranhänger. Fahrt Richtung Donau-Arena bei Tempo 80. Wenn du auch was hast, einfach kurz durchrufen. 0800 0800 89 7.
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0: Schön ist es draußen, die Sonne versteckt sich jetzt zwar hinter ein paar Wolken, aber das wird auch so ein bisschen das Motto heute sein, Mix aus Sonne und Wolken. Es bleibt aber auf jeden Fall heute trocken bei maximal 19 Grad, morgen auch Ticken wärmer nochmal, 21 Grad in der Spitze, aber auch da bleibt es etwas bewölkter mit ab und zu ein bisschen Sonne.
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0: The Death of Sherlock Holmes, eine neue Serie, gemacht von der ARD und Sky, kommt hier nach Regensburg. Es wird hier gedreht, eine internationale Serie, und dafür werden noch bis zu 600 Leute gesucht. Und wie du da dabei sein kannst und warum diese Serie überhaupt bei uns hier in Regensburg gedreht wird, das checken wir in 10 Minuten im exklusiven Interview.
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0: 6.37 Uhr, du bist bei Gong FM. Also wer braucht schon den Times Square? Wer braucht New York? Wer braucht San Francisco? Wer braucht Berlin? Ey, wenn du auch in Regensburg international drehen kannst. Denn es wird ein neuer Teil von der Serie oder einer neuen Serie The Death of Sherlock Holmes bei uns gedreht. Die suchen noch nach bis zu 600 Leuten aus der Region, die Bock haben mitzuspielen. Die Serie aus dem späten 19. Jahrhundert greift die Zeit zwischen Holmes vermeintlichem Tod und seiner 3 Jahre späteren Rückkehr auf. Und Mark Körber ist jetzt bei uns im Interview. Geschäftsführer von Producers Friend. Kurzer Fact dazu, die haben deutschlandweit schon über 1400 Filmproduktionen Komparsen vermittelt. Also die sind da der Place to be. Marc, warum wird denn diese Serie hier in Regensburg gedreht?
1: Also es geht halt immer um die, gerade bei so einer internationalen Produktion, die allerbesten, schönsten Drehorte, die man finden kann. Und Regensburg ist einfach ganz toll aufgrund von verschiedenen Locations, die halt auch sehr gut in diese Zeit passen und sehr gut zu der Produktion passen.
0: Ja, das, was Marc sagt. Also da kann ich jetzt gar nicht mehr dazu sagen. Und warum sollte ich mich jetzt bei euch als Komparse bewerben? Was ist so cool an der Arbeit?
1: Man sieht einfach mal die ganzen Arbeitsabläufe, die Schauspieler und so weiter. Das ist generell immer spannend. Aber bei einer historischen Produktion, da ist ja auch immer so ein vorgeschaltetes Fitting, also eine Kostümprobe. Die Abteilung Maske hat auch noch ein bisschen was an einem zu verändern, bis man einfach wirklich so aussieht, dass man ja in die Zeit gut reinpasst. Das ist halt einfach ein Erlebnis für sich und macht den Leuten in der Regel sehr viel Spaß.
0: Das glaube ich. Bisschen verkleiden, immer cool. Also wenn du schon immer mal bei einer großen Serie mitspielen wolltest, dann nutz deine Chance. Danke nochmal auch an Marc. Und es ist auch ganz egal, wie du aussiehst, wie groß du bist, was deine Erfahrung ist. Du kannst einfach mitmachen. Du musst dir nur im Juni an einzelnen Tagen komplett frei nehmen können. Bezahlt wird das Ganze auch und zwar mit 140 € pro Tag. Den Link zum Anmeldeformular findest du auch nochmal auf unserer Website gongfm.de. Wir kommen zurück zu immer voll den Hits. Neue Musik. Bibi Rexha hörst du jetzt. New Religion auf Regensburgs Hitradio.

0: Gong FM, 6.52 Uhr, Harry Styles hast du gehört, mit seiner aktuellen Single Aperture. Regensburg in der Osttangente, kurz vor Schwabel-Weißer Brücke, steht ein Blitzeranhänger, fahrt Richtung Donau-Arena bei Tempo 80, wenn du auch was hast. Und ruf gerne durch, 0800 0800 89.7, dein Weg zu mir ins Gong FM Studio.
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1: 6:56 Uhr. Komm, wir singen ein Lied davon, dass es uns gibt. Mit dabei in der nächsten halben Stunde. Aktuelle Musik von Mark Forster, ein Lied. Und neue Musik von Klock gibt's gleich mit Out of the Dark.
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3: Ich bin Christian Augustin. Schönen guten Morgen. Immer mehr Menschen nutzen für Reisen in Europa die Deutsche Bahn. Laut Fernverkehrsvorstand Michael Peterson waren im vergangenen Jahr 25 von rund 140 Millionen Kunden im Fernverkehr grenzüberschreitend unterwegs. Das ist ein Plus von 30% im Vergleich zu 2019. Die Bahn reagiert und baut einige Strecken aus. So soll zum Beispiel ab dem Sommer der ICE von Köln nach Brüssel weiter bis an die belgische Küste fahren. Der Bundestag möchte Opfer von häuslicher Gewalt und Stalking künftig besser schützen. Das Gremium stimmt heute über die elektronische Fußfessel für Täter ab. Die erkennt, wo sich der Täter gerade aufhält. Kommt er dem Opfer zu nahe, gibt es sofort eine Warnung auf einem Empfangsgerät, damit Betroffene schnell reagieren oder Hilfe holen können. Gleichzeitig soll auch direkt die Polizei informiert werden. Fußball-Bundesligist Freiburg hat es ins Finale der Europa League geschafft. Der SC schlug Sporting Braga aus Portugal mit 3:1 und drehte damit die Niederlage aus dem Hinspiel. Im Endspiel geht's am 20. Mai in Istanbul gegen Aston Villa aus England.
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1: Freie Fahrt auf den Straßen in Regensburg und der Region.
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1: Haben wir 2, Landkreis Regensburg, Lappersdorf, Oppersdorfer Straße bei Tempo 30 und halt Regensburg-Osttangente. Kurz vor der Schwabelweißer Brücke steht ein Blitzeranhänger, Fahrtrichtung Donau-Arena bei Tempo 80. Wenn du auch was hast, Staus oder Blitzer, schreib gerne. 0160 89 7 0 89 7.
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1: Wir haben 5 Grad in Regensburg beim Audi Max, 5 in Kelheim und 4 in Wörth an der Donau. Es ist ziemlich bewölkt gerade draußen, etwas grauer. Es soll eigentlich trocken bleiben heute. Wir haben einen Mix aus Sonne und Wolken. Maximal 19 Grad heute, morgen maximal 21. Der Samstag auch, Mix aus Sonne und Wolken, aber es bleibt trocken.
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1: Wunderschönen guten Morgen, wir haben es Punkt 7 und jetzt gibt's ein bisschen was für die Gefühle. Ja, Sonntag, wichtig, Muttertag. Ja, und dass du da noch Blumen kaufst für Mutti, ist eine schöne Aufmerksamkeit. Und wir dachten uns, okay, lass uns mal auf die Straße in Regensburg und der Region gehen und einfach mal die Möglichkeit geben, den Leuten dankbar zu sein. Dankbar für ihre Mamas da draußen und auch einfach Sachen sagen, die sie noch nie gesagt haben. Und was da zusammenkam, kleines Tränchen kriegt man da in die Augen. Also sag ich, wie es ist, da bin ich auch ein bisschen emotional gebaut, da bin ich nah am Wasser, wenn es um meine Mama geht. Also, wenn du was hast, was du deiner Mama schon immer mal sagen wolltest und tausende Leute sollen das hören, dann hast du jetzt die Möglichkeit. Schick mir gerne Memo 0160 89 7 0 89 7. Was wolltest du deiner Mama schon immer mal sagen? Wofür bist du dankbar? Und dann hören wir rein in 10 Minuten.

0: Gong FM, 7.12 Uhr, Glockenbach hast du gehört. Sonntag ist Muttertag in Deutschland, heißt Blumen, Schokolade, kleine Aufmerksamkeit, zum Frühstück einladen, zum Abendessen einladen, viele, viele Möglichkeiten und einfach mal dankbar sein für die besten Mamas auf diesem Planeten. Und dann haben wir ein bisschen, ja, unterwegs waren wir, sagen wir es so, in Regensburg und der Region und haben gefragt, für was bist du deiner Mama dankbar? Und dann haben wir die Julia getroffen aus Neutraubling und die hat Folgendes zu sagen.
1: Mama, du bist meine Superheldin und ich bin dir dankbar dafür, dass du immer auf meiner Seite standest, egal was war, und dass du dich immer für mich eingesetzt hast und du bist der stärkste Mensch, den ich kenne.
0: Ja, ist das süß. Ist das süß. Oh Mann. Ja, Julia, das ist ja wirklich Zucker. Wenn du auch was hast, was du deiner Mama schon immer mal sagen wolltest, kannst du das gerne machen. Einfach eine kurze Memo durchschicken und dann hört ganz Regensburg und die Region, was für eine tolle Mama du hast da draußen. Also schreib gerne 0160 89 70 89 7, kurze Memo und dann spielen wir das hier und dann hört das vielleicht deine Mama da draußen. Du bist bei Gong FM, gleich für dich noch Mark Forster, Ray ist auch noch mit am Start. Vorher aber Benson Boone auf Gong FM.

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0: 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Mark Forster hast du gehört mit ein Lied und ein bisschen was los auf den Straßen. Ziemlich viele Blitzer in Regensburg und der Region. Zum Beispiel in Regensburg, Kumpfmühler Straße, bei Tempo 30 statt einwärts wird geblitzt. Wo sonst noch Fotos gemacht werden heute? Erinnerungsfotos könnte man sagen. Das checken wir noch vor 7:30 hier auf Gong FM.
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0: Mit dabei in der Playlist neue Musik von Alex Warren. Fever Dream gibt's gleich in voller Länge und wir bleiben bei neuer Musik. Bisschen K-Pop gibt's von BTS gleich in voller Länge. Swim.
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0: Die Mannschaft vom SSV Jahn Regensburg hat sich verjüngt. Der Fußball-Drittligist hat ein 16 Jahre altes Nachwuchstalent als Mittelfeldspieler verpflichtet. Arian Distaveric hat gerade seinen ersten Profivertrag beim Jahn unterzeichnet für die nächsten 3 Jahre und stößt ab dem Sommer fest zum Drittligakader. Top-Talent Arian ist gebürtiger Amberger, hat in der Jahn-Schmiede in der U17 Nachwuchsliga auf sich aufmerksam gemacht. Mit seinen technischen Fähigkeiten, seinem Offensivdrang und seiner Intensität gegen den Ball.
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0: Sieht gut aus auf den Straßen in Regensburg und der Region. Entspannte Fahrt.
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0: Da haben wir ein paar. Landkreis Regensburg-Lappersdorf, Oppersdorfer Straße bei Tempo 30, Regensburg-Ost-Tangente, kurz vor der Schwabel-Weißer Brücke steht ein Blitzeranhänger, Richtung Donau-Arena. Und dann kam auch noch ein bisschen was über WhatsApp rein. Da haben wir zum Beispiel Blitzer in Regensburg, Kumpfmühler Straße bei Tempo 30 und Blitzer B16 kurz vorm Reisinger Berg, Saal an der Donau, Richtung Regensburg. Danke an alle fürs Melden. Wenn du auch was hast, einfach kurz durchgeben, einfach eine WhatsApp schreiben an die 0160 8970 897.
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0: Das ist doch heute ein bisschen grauer als eigentlich gedacht. Wir haben aktuell 5 Grad in Regensburg und der Region. Maximal 19 bekommen wir heute. Wie gesagt, Mix aus Sonne und Wolken. Auch morgen, der Samstag, auch etwas bewölkter, Ticken wärmer wird es nochmal. 21 Grad in der Spitze.
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0: Wunderschönen guten Morgen, 7:30 in Regensburg und der Region. Wir starten rein Richtung Wochenende mit News von unserer wunderschönen Wurstkuchel. Es ist ein bisschen traurig, muss man sagen, denn es gibt News, die den Geschmack vielleicht ein bisschen verändern werden. Wir sprechen drüber in 10 Minuten.

0: 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Die Wurschtkuchel, kennen wir alle, ist ein echtes Stück Regensburg. Seit über 800 Jahren gibt es hier die berühmten Bratwürste und seit fast einem Jahrhundert sind die Semmeln dafür von der Bäckerei Schwarzer gekommen. Eine Kombination, die für viele einfach zusammengehört, oder Becky?
1: Ja, jetzt endet diese lange Tradition. Die Bäckerei hat Insolvenz angemeldet. Die Zusammenarbeit ist vorbei. Für viele Regensburger heißt das, eine vertraute Kombination verändert sich. Denn genau so haben sie ihre Bratwurstkipferl seit Jahren, wenn nicht sogar seit der Kindheit gegessen.
0: Jetzt natürlich die Frage, wie geht's weiter?
1: Die Familie Meier hat nicht lange gezögert und sich bewusst für einen neuen Partner entschieden. Das Dorfbackhaus in Sinzing. Der Fokus bleibt derselbe, regional, handgemacht und ohne unnötige Zusatzstoffe. Genau das, was halt auch einfach zur Wurschtkuchel passt.
0: Danke, Becky. Ja, und so bleibt's halt am Ende. Zwar nicht alles gleich, aber das, was zählt, Qualität, Tradition. Und natürlich auch, dass es aus der Region kommt und die Unterstützung von den regionalen Familienbetrieben. Also müssen wir auf jeden Fall mal in den Taste-Test gehen und einfach mal wieder probieren. Und es wird zu 1 Milliarde % natürlich immer noch köstlich schmecken. Wir kommen zurück zu immer voll den Hits.

0: 7:52 Uhr. Du bist bei Gong FM, gehört hast du Marshmallow mit Kissin' My Friends. Wir checken noch vor 8 die Straßen, auch natürlich das Wetter, wie auch die Aussichten fürs Wochenende sind. Hörst du alles hier auf Regensburgs Hitradio auf Gong FM.
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0: Simon 56 Punkt genau mit dabei in der Playlist Rihanna. Und Catseye gibt's um Punkt 8.
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20: Ich bin Christian Augustin. Guten Morgen. Heute wird gestreikt. Bundesweit gehen Schülerinnen und Schüler auf die Straße, auch bei uns in der Region. Die Initiative Schulstreik gegen Wehrpflicht ruft dazu auf. Eine Pflicht gibt es bisher zwar nicht, die Demonstranten befürchten aber, dass sie bald kommen könnte. Wegen steigender Spritpreise werden Elektroautos für viele Kunden interessanter. Deshalb fahren viele Hersteller ihre Rabatte für dieses Segment zurück. Nach Zahlen von Center Automotive Research gab es im April im

0: Durchschnitt einen Rabatt von knapp 19% auf den Listenpreis. Das sind 0,6% weniger als im März. Die Forscher meinen, der Verkauf braucht weniger Unterstützung. Außerdem gibt es auch immer kleinere und günstigere E-Autos. Der Freistaat Bayern muss im laufenden Jahr mit weniger Steuereinnahmen rechnen als noch im Herbst angenommen. Für 2026 prognostizierten die Steuerschätzer einen Rückgang von rund 100 Millionen Euro. Finanzminister Albert Füracker sagte, dass er für das kommende Jahr von einer ähnlichen Tendenz ausgeht. Für Bayern ist es zwar ein leichtes Minus, trotzdem sind weitere Sparanstrengungen geplant.
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3: A3 Nürnberg Richtung Passau. Zwischen Kirchroth und Metten ist der linke Fahrstreifen wegen einer Baustelle gesperrt. Außerdem sind auch Reinigungsarbeiten am Laufen. Das kann bis 13 Uhr heute dauern. Gute Fahrt.
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3: Wird geblitzt, Regensburg aus Tangente. Oh, ist aber einiges los heute. Kurz vor Schwabelweißer Brücke steht ein Blitzanhänger. Fahrt Richtung Donau Arena bei Tempo 80. Landkreis Regensburg in Lappersdorf. Oppersdorfer Straße bei Tempo 30. Dann an der alten B8 Höhe Winzer im zweispurigen 100er Bereich Richtung Stadt wird geblitzt. Dann noch in Kövering Kirchstraße bei Tempo 30 und im Landkreis Schwandorf-Bodenwöhr Hauptstraße steht einer am Parkplatz. Wenn du auch was hast, ruf kurz durch. Staus oder Blitzer kannst du dann gerne durchgeben an die 0800 0800 89 7.
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3: 7 Grad in Regensburg im Gewerbegebiet und auch 7 in Sinzing. Es bleibt etwas grauer und bewölkter. Jetzt kommt auch Nebel irgendwie so dazu. Also kurioses Wetter, was wir hier heute in Regensburg und der Region am Freitag haben. Maximal 19 Grad bekommen wir heute. Die Sonne soll sich aber auch immer mal wieder zeigen. Genau wie morgen maximal 21 Grad. Der Samstag auch etwas bewölkter, aber auch ab und an ein bisschen sonniger.
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3: Wunderschönen guten Morgen, Punkt 8 in Regensburg und der Region auf dem Weg Richtung Wochenende. Es ist ein wichtiges Wochenende, denn Sonntag ist Muttertag, der 10.5. Also Blumen, vielleicht Ausflug, essen gehen, frühstücken gehen, irgendwas Schönes mit Mutti machen, ist ja auch immer eine gute Sache. Was aber noch viel besser ist als so Geschenke, sind Worte. Und was du deiner Mama vielleicht schon immer mal sagen wolltest, einfach ein bisschen Dankbarkeit zeigen, kannst du gerne machen hier bei uns. Einfach eine kurze Memo schicken an die 0160 89 70 0897 und dann hören wir rein, wofür die Menschen aus Regensburg und der Region ihren Müttern so dankbar sind. Gibt's in 10 Minuten.

0: 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Alvaro Soler hast du gehört. In 2 Tagen ist es soweit. Es ist Muttertag. Heißt, irgendwie noch jetzt Blumen organisieren und dann ist für Sonntag alles geritzt. Aber was ist schöner als Blumen? Ja, ehrliche Worte. Und wir waren unterwegs in Regensburg und der Region und haben die Leute gefragt, wofür bist du deiner Mama dankbar? Und da haben wir Alex aus Nittendorf getroffen.
1: Ich glaube, die Mutter ist mit so der Mensch, der am meisten Einfluss auf uns hat. Man übernimmt viele Werte von ihr. Und in der Hinsicht bin ich ihr sehr dankbar, dass sie uns oder mir jetzt das Leben gezeigt hat, wie ich es leben will und auch weiter verfolgen werde.
0: Süß. Also, wenn du auch was hast, was deiner Mama schon immer mal sagen wolltest und das vielleicht auch in die Welt heraustragen möchtest, kannst du das gerne machen, indem du mir eine kurze Memo schickst, einfach an die 0160 89 70 89 7, ans Gong FM Studio Handy und dann hören wir uns das an und vielleicht hört es ja deine Mama dann im Radio. Wir kommen zurück zu immer vor den Hits. Jetzt gibt's Bruno Mars mit I Just Might hier auf Gong FM. 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

0: Brandneuer Gong FM Playlist. Jonadas und Dennis Lloyd hast du gehört mit Diamonds. Gleich gibt's noch News aus Regensburg und der Region. Und wir checken auch noch die Straßen. Alles vor 8:30 hier auf Gong FM.
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0: 8:25 Mit dabei in der Gong FM Playlist Lost Frequencies mit The Feeling. Und neue Musik von Alle Farben. Hörst du gleich in voller Länge.
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0: Für die Einsatzkräfte in Iffelsdorf ist es ein schwerer Schlag gewesen. Im Freimder Ortsteil hat in der Nacht auf Donnerstag das Gerätehaus der Feuerwehr gebrannt. Als die Einsatzkräfte ankamen, stand ein Teil bereits in Vollbrand. Rund 100 Feuerwehrleute sind im Einsatz gewesen. Fahrzeuge und Ausrüstung wurden ebenfalls zerstört. Die Vereinsfahne konnte aber noch gerettet werden. Die Bahnstrecke Regensburg-Weiden war sogar zeitweise gesperrt. Zur Ursache ermittelt jetzt die Kripo.
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0: A3 Passau Richtung Nürnberg zwischen Regensburg-Ost und Regensburg-Burg-Weinting ist der rechte Fahrstreifen gesperrt. Da laufen Bauarbeiten das Ganze noch bis ca. 12 Uhr heute. Sonst sieht's gut aus. Entspannte Fahrt.
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0: Haben einen kleinen Blitzermarathon in Regensburg und der Region. Wir fangen mal an. Regensburg-Ost-Tangente. Kurz vor der Schwabelweißer Brücke steht ein Blitzeranhänger. Fahrt Richtung Donau-Arena bei Tempo 80. Dann in Lappersdorf, Oppersdorfer Straße bei Tempo 30. Alte B8. Höhe Winzer im zweispurigen 100er-Bereich. Da wird Richtung Stadt geblitzt. Dann noch in Kövering, Kirchstraße bei Tempo 30. In Bodenwörm, Landkreis Schwandorf, Hauptstraße am Parkplatz. Und in Schieling steht auch einer kurz nach dem Ortsausgang Richtung Langquaid am Anschluss zur B15N. Danke an alle fürs Melden, wenn du auch was hast. Einmal kurz durchrufen. 0800 0800 89.7, deine Gong FM Service Hotline.
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0: Wir haben aktuell 8 Grad in Regensburg am Fischmarkt, 7 in Saal an der Donau.

0: und auch 7 in Bad Abbach. Komisches Wetter, würde ich sagen, ist es heute draußen. Manchmal kommt die Sonne durch. Wir haben so ein bisschen Mix aus Nebel, dann haben wir noch ein paar Wolken. Also skurril, sagen wir es so. Es bleibt aber relativ schön dann heute den Nachmittag über. Da kommt auch nochmal die Sonne raus. Bei heute maximal 19 Grad, morgen dann höchstens 21. Aber auch da bekommen wir einen Mix aus Sonne und Wolken.
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0: Wir haben es gleich 8:30 in Regensburg und der Region 8:28 Punkt genau jetzt. Was du heute für alles wissen musst. Was du für heute alles wissen musst, so rum. Das checken wir in 10 Minuten.

Du bist bei Gong FM. Gehört hast du Austis mit Electrified hier auf Ringsburgs Hit Radio. Und du willst ordentlich Kohle mal nebenbei verdienen. Und zwar so rund 42.500 Euro in, ja, 5 Wochen kannst du machen. Und zwar sucht der US-Fernsehsender Fox und das Jobportal Indeed einen Fan, der sich alle 104 Spiele der Fußball-WM anguckt und dafür halt 42.500 Euro bekommt. Du musst dann also 5 Wochen lang jede einzelne Minute dieses Turniers dir angucken und dazu Social-Media-Inhalte erstellen. Einsatzort ist dann ein eingerichteter Glaskasten auf dem Times Square in New York. Also, wenn du ein bisschen Kohle verdienen willst, ja, also 11. Juni bis 19. Juli, kannst du dann dir 42.500 Euro dazu verdienen. Ist ja was. Ich wäre dabei auf jeden Fall. 8.41 Uhr haben wir es, du bist bei Gong FM. Willkommen zurück zu immer voll den Hits. Jetzt aus dem Jahr 2017. Robin Schulz und James Blunt gibt's mit OK auf Gong FM.

0: Gong FM, 8.53 Uhr. Adam Port hast du gehört mit Positions. Bisschen Sommerfeeling bei dem doch sehr grauen Himmel. Alles, was du wissen musst von den Straßen, was da los ist, wo die Blitzer stehen, checken wir noch vor 9 hier auf Gong FM.
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0: 8.56 Uhr. Mit dabei in der Playlist Iliva und Apache. Außerdem noch Haven. Gibt's um Punkt 9.
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19: Ich bin Angela Kress. Guten Morgen. Viele Konzerne bauen gerade tausende Stellen ab, auch die Commerzbank. Die hat in der Übernahmeschlacht mit

0: UniCredit jetzt angekündigt, dass bis 2030 etwa 3000 weitere Vollzeitstellen gestrichen werden sollen. Thomas Bleskin berichtet.
1: Knapp 40.000 Stellen hat die Commerzbank derzeit besetzt. Bei etwa jedem 10. Job war schon klar, dass er wegfallen wird. Jetzt also noch einmal der Rotstift in der Hoffnung, eine Übernahme durch die Italiener noch verhindern zu können. Management, Betriebsrat und Belegschaft der Commerzbank wehren sich seit Monaten gegen das aus ihrer Sicht feindliche Taktieren der UniCredit.
0: Die Menschen in Deutschland zweifeln immer stärker daran, ob die schwarz-rote Bundesregierung bis zum Ende der Legislaturperiode in 3 Jahren durchhalten wird. Im ZDF-Politbarometer gab mit 48% fast die Hälfte an, mit einem vorzeitigen auszurechnen. Würde jetzt gewählt, käme die AfD auf 27% der Stimmen und damit vor die Union mit 25%. Umfragen sind keine Prognosen. Bayern könnte in diesem Jahr weniger Steuereinnahmen haben, als noch im Herbst angenommen wurde. Der Fraktionsvorsitzende der SPD im Landtag, Grieshammer, fordert, dass es dann keine pauschalen Kürzungen geben dürfe. Für 2026 prognostizierten Steuerschätzer jetzt einen Rückgang von rund 100 Millionen Euro. Die Details will Finanzminister Füracker heute vorstellen.
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5: Aktuell freie Fahrt.
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5: Da haben wir einige heute. Kleiner Blitzermarathon in Regensburg und der Region Osttangente in Regensburg. Kurz vor der Schwabelweißer Brücke steht ein Blitzeranhänger bei Tempo 80 Fahrtrichtung Donauarena. Außerdem alte B8 Höhe Winzer im zweispurigen 100er Bereich Richtung Stadt wird geblitzt. Dann noch in Köfering in der Kirchstraße, in Bodenwörner Hauptstraße. Am Parkplatz steht der da. Dann im Landkreis Regensburg in Schierling kurz nach dem Ortsausgang Richtung Langquaid. Am Anschluss zur B15N und in Regensburg in der Kumpf-Müller-Straße bei Tempo 30. Wenn du was hast, ruf kurz an. 0800 0800 89,7.
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5: 8 Grad an der OTH, 8 auch in Regenstau. Heute Mix aus Sonne und Wolken bei maximal 19 Grad.
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5: Punkt 9 in Regensburg und der Region. Wunderschönen guten Morgen zum Start ins Wochenende. Bin ich heute am Start für dich. Wir machen uns einen ganz entspannten, was du dieses Wochenende am Muttertagswochenende alles so machen kannst. Mit Mutti, ohne Mutti, alles möglich. Wir checken es aus in 10 Minuten.

9.12 Uhr. Punkt genau, du hast Lady Gaga gehört auf Gong FM. Uns steht ein schönes Wochenende bevor, denn es ist Muttertagssonntag. Am 10. ist es wieder soweit. Blumen, vielleicht frühstücken gehen, Abendessen gehen, paar nette Worte, auf jeden Fall die Mutti nicht vergessen. Was du auch nicht vergessen darfst, ist, was du am Wochenende so machen kannst. Immer pünktlich am Mittwoch laden wir auf Gong FM 89-7 unseren Was geht am Wochenende Post hoch. Und da ist einiges dabei, was du dieses Wochenende in unserer wunderschönen Stadt und in der Region machen kannst. Wir haben zum Beispiel heute

dem Poetry Slam in der Alten Melze. Morgen am Samstag haben wir die Hof-Flohmärkte in Stadt am Hof. Und dann haben wir noch am Sonntag, ach, schöne Muttertagsschifffahrt, schön um 10, erst Bierchen mit Mutti. Geht schlechter, würde ich sagen. Außerdem haben wir dann noch am Sonntag die Outdoor-Lasershow in Neutraubling. Klick dich einfach gerne rein. Da stehen noch ganz viele andere Sachen, die du am Wochenende machen kannst. Gong FM 89-7 auf

Gong FM, 9.25 Uhr. Charlie Puth hast du gehört mit Attention. Und es ist wieder soweit. Wir haben einen nächsten neuen WM-Song irgendwie. Und zwar von keiner geringeren als Shakira. Shakira zusammen mit Burner Boy hat sie gestern den Clip hochgeladen zu ihrem Song Die Die. Und wir hören einfach mal kurz rein.

0: Ja, klingt nicht verkehrt. Dazu würde ich mich sehen als Weltmeister. Ja, gefällt mir. Die Die, Shakira und Burna Boy. Der offizielle WM-Song kommt dann am 14. Mai, also heute in einer Woche dann. Klingt gut, klingt gut. Diese Stunde checken wir sowieso noch weiterhin neue Musik aus, also weil Donnerstag auf Freitag kommt ja immer neue Musik raus. Deswegen unbedingt dranbleiben hier auf Gong FM.
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3: 9:27 Uhr. Mit dabei in der Playlist Somber mit Homewrecker. Und Kato und John. Turn the Lights Off gibt's gleich in voller Länge.
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1: Freie Fahrt auf den Straßen in Regensburg und der Region.
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1: Regensburg Osttangente, kurz vor der Schwabelweißerbrücke steht ein Blitzeranhänger, Fahrtrichtung Donauarena wird geblitzt, alte B8, Höhe Winzer im zweispurigen 100er Bereich steht ein Blitzer, außerdem Regensburg Kumpfmühler Straße bei Tempo 30. Noch mehr Blitzer findest du auch auf unserer Website gongfm.de.
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1: Wir haben 9 Grad in Regensburg und der Region, maximal 19 bekommen wir heute. Mix aus Sonne und Wolken und morgen sieht es genauso aus. Sogar noch ein Ticken wärmer, maximal 21 Grad am Samstag.
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1: Wunderschönen guten Morgen, 9.29 Uhr, Punkt genau an deinem Freitag. Heißt Freitag, neue Musik. Na klaro, checken wir aus, was es für neue Musik gibt in 10 Minuten. Ich kann nur so viel verraten. Hans Zimmer, Apache und Udo Lindenberg auf einem Song. Klingt gut, na, hören wir rein.

9.38 Uhr, du bist bei Gong FM, gehört hast du Kato und John mit Turn the Lights Off. Donnerstag auf Freitag, immer der beste Moment der Woche, dann kommt nämlich immer die ganze neue Musik raus. Und ich habe zwei besondere Sachen mit dabei. Einmal, ich würde es wirklich sagen, drei Legenden auf einem Song: Hans Zimmer, Udo Lindenberg und Apache mit einer neuen Version von Komet.

Ja, was soll ich sagen? Gänsehaut pur, kann ich nicht anders sagen. Was Hans Zimmer da wieder gezaubert hat, ist wirklich ein Träumchen. Und dann habe ich noch was Deutsches mit dabei, nämlich von Young St. Paul. Ich würde es fast sagen, könnte die deutsche inoffizielle WM-Hymne sein dieses Jahr. Weil irgendwie

In der Luft heißt der, ist auch heute Nacht rausgekommen. Vielleicht war was dabei für deine Playlist. Wir kommen auf jeden Fall erstmal zurück zu immer voll den Hits und auch zu neuer Musik. Nämlich zu Sombre, den hörst du jetzt mit Homewrecker hier auf Gong FM.

0: auf den Straßen, ein paar Baustellen. Außerdem haben wir einige Blitzer, zum Beispiel Landkreis Regensburg in Schierling wird geblitzt, kurz nach dem Ortsausgang Richtung Langquaid am Anschluss zur B15N. Was sonst noch so für Blitzer unterwegs sind und wo du ein bisschen aufpassen musst, das checken wir alles noch vor 10 hier auf Gong FM.
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0: FM 956, Punkt genau, mit dabei, Bibi Rexha. Außerdem David Guetta mit Sia und Beautiful People gibt's gleich im Punkt 10.
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14: Ich bin Christian Augustin. Guten Morgen. Stellenabbau bei der Commerzbank. Die im Übernahmekampf mit der UniCredit befindliche Bank möchte weitere 3.000 Vollzeitstellen streichen. Bereits jetzt ist klar, dass von den derzeit 40.000 Stellen jede 10. wegfällt. Jetzt setzt man nochmal den Rotstift an, verbunden mit der Hoffnung, eine Übernahme durch die Italiener noch verhindern zu können. Management, Betriebsrat und Belegschaft der Commerzbank wehren sich seit Monaten gegen das aus ihrer Sicht feindliche Taktieren der UniCredit. Russland will den Jahrestag des Siegs im Zweiten Weltkrieg eigentlich ungestört mit einer Parade feiern. Seit Mitternacht gilt daher eine von Putin einseitig ausgerufene begrenzte Waffenruhe im Ukraine-Krieg. Die startete aber gleich mit schweren ukrainischen Drohnen- und Raketenangriffen auf russisches Gebiet. In zahlreichen Regionen herrschte in der Nacht Luftalarm, auch in Moskau. Der Hunter-Virus-Ausbruch mit 3 Todesfällen auf einem Kreuzfahrtschiff beschäftigt weiter die Gesundheitsbehörden. Nach Angaben der Weltgesundheitsorganisation wurde das Hunter-Virus inzwischen bei 5 Infizierten nachgewiesen. Dazu kommen weitere Verdachtsfälle. Die WHO schätzt die Infektionsgefahr aber als gering ein. Eine Ansteckung ist nur bei direktem und längerem Kontakt möglich.
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0: A3 Passau Richtung Nürnberg zwischen Ringsburg-Ost und Ringsburg-Burg-Weinting ist der rechte Fahrstreifen immer noch wegen Bauarbeiten bis heute ca. 12 Uhr gesperrt. Und auf der A3 Passau Richtung Nürnberg zwischen Straubing und Rosenhof ist der linke Fahrstreifen wegen einer Wanderbaustelle und wegen Reinigungsarbeiten bis heute ca. 13 Uhr gesperrt. Gute Fahrt.
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0: Haben wir auch ein paar. Regensburg-Ost-Tangente. Kurz vor der Schwabelweißer Brücke steht ein Blitzeranhänger. Fahrt Richtung Donau-Arena bei Tempo 80. Außerdem im Landkreis Regensburg in Schierling. Kurz nach dem Ortsausgang Richtung Langquaid am Anschluss zur B15N wird geblitzt. Und in Regensburg Kumpfmühlerstraße bei Tempo 30. Danke an Margit, Monika und Kati fürs Melden. Und wenn du auch was hast, einfach kurz durchrufen. 0800 0800 89 7, deine Service-Hotline.
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0: Wir haben aktuell 11 Grad in Regensburg am Fischmarkt, 10 in Köfering und 9 in Wenzenbach. Mix aus Sonne und Wolken. Bisschen geht der Wind auch gerade draußen. Ab und an zeigt sich dann die Sonne. Und das ist eigentlich auch so, ja, der Plan für den Tag. Wir bekommen heute maximal 19 Grad. Morgen dann Copy-Paste. Auch da etwas grauer und bewölkter. Zum Nachmittag kommt dann da die Sonne raus bei maximal 21 Grad.
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2: Reinigungsarbeiten laufen aktuell auf der A3, Passau Richtung Regensburg fahren. Deswegen ist zwischen Straubing und Rosenhof momentan der linke Fahrstreifen gesperrt.
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2: In Regensburg steht der Blitzer in der Kumpfmühlerstraße in der 30er-Zone und am Odessa-Ring Richtung Donau-Arena fahrend, kurz vor der Schwabelweißer Brücke.
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2: Ja, zum Teil ist es bewölkt, zum Teil aber auch noch etwas neblig, trüb. Ansonsten setzt sich aber gerade später im Laufe des Tages oftmals die Sonne bei uns durch. Bei den Temperaturen geht's heute noch mal nach oben mit um die 20 Grad bei uns in der Region. Auch morgen am Samstag nochmal Sonnenschein und lockere Wolken. Da wird's auch wieder gut warm. Auch morgen kommen wir an die 20-Grad-Marke ran. Am Sonntag wird es anfangs noch sonnig, später dann etwas wolkiger.

0: Sam Smith hat sich verlobt. Er und der Designer Christian Owens sind seit rund 3 Jahren zusammen. Die beiden haben anscheinend vor der Met Gala über die Verlobung schon gesprochen. Offiziell bestätigt ist das Ganze auch noch nicht von den beiden. Aber auf Instagram gab es schon ziemlich verliebte Posts. In einem davon nennt Christian Sam Smith sogar die Liebe seines Lebens. Kennengelernt hat sich das Paar übrigens 2022 beim Event im Weißen Haus. Justin Bieber hat, wer hätte es gedacht, die meisten monatlichen Spotify-Hörer und das weltweit. Das Coachella-Festival hat sich für ihn so richtig gelohnt. Nach seinem Auftritt dort hat er jetzt über 140 Millionen monatliche Hörer erreicht. Vor allem ältere Songs wie Baby und Never Say Never feiern gerade ein riesiges Comeback. Für Justin waren die Coachella-Shows übrigens die ersten großen Auftritte seit seiner abgesagten Justice-Tour 2022.
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18: Ich bin Gregor Jusse Moser. Opfer von häuslicher Gewalt sollen in Zukunft besser geschützt werden. Der Bundestag hat einem neuen Gewaltschutzgesetz zugestimmt. Der Kern: Gerichte sollen potenzielle Gewalttäter leichter verpflichten können, eine elektronische Fußfessel zu tragen. Nähert sich die Person dann ihrem Opfer, wird ein Alarm ausgelöst. Bundesjustizministerin Hubich hatte zuvor im Deutschlandfunk von einem ersten Schritt gesprochen. Die steuerfreie Entlastungsprämie von bis zu 1.000 Euro ist erstmal vom Tisch. Der Bundesrat hat dem vom Bundestag beschlossenen Gesetzentwurf nicht zugestimmt. Geplant war, dass Unternehmen ihren Beschäftigten die Prämie steuerfrei zahlen können. Die Länder kritisieren, dass sie und die Kommunen den Großteil der Kosten tragen müssten. Viele Konzerne bauen gerade tausende Stellen ab, auch die Commerzbank. Die hat in der Übernahmeschlacht mit UniCredit jetzt angekündigt, dass bis 2030 etwa 3000 weitere Vollzeitstellen gestrichen werden sollen. Knapp 40.000 Stellen hat die Commerzbank derzeit besetzt. Bei etwa jedem 10. Job war schon klar, dass er wegfallen wird. Fast die Hälfte der Menschen in Deutschland glaubt nicht daran, dass die schwarz-rote Koalition bis zur Bundestagswahl in 3 Jahren durchhält. 48% der Befragten gaben im ZDF-Politbarometer an, mit einem Vorzeitigen auszurechnen. Thomas Beskin berichtet.
19: Der Glaube an das Durchhaltevermögen von Schwarz-Rot schwindet rapide. Noch im März dachte nicht einmal jeder Dritte, dass die Regierung unter Kanzler Friedrich Merz vor 2029 das Handtuch werfen könnte. Derweil konnte die AfD in der Sonntagsfrage noch einen Punkt zulegen, steht nun bei 27% und damit 2 Punkte vor der Union.
18: Der April in Deutschland war sonnig und vielerorts frühlingshaft mild. Weltweit haben Forscher allerdings die zweithöchste Meeresoberflächentemperatur seit Beginn der Aufzeichnungen gemessen. Das gilt für alle Ozeane außerhalb der Polarregion, wie der Klimawandeldienst Copernicus mitteilte. Die Forscher sagen, dass das Klima immer mehr von Extremen geprägt wird, mit einer anhaltenden globalen Erwärmung.
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2: Momentan keine Meldungen von den Straßen.
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2: In Regensburg wird in der Kumpfmühlerstraße geblitzt, dann auf der alten B8 auf Höhe Winzer im zweispurigen 100er-Bereich Richtung Regensburg reinfahrend und am Odessa-Ring steht auch ein Blitzer, wenn ihr Richtung Donau-Arena fahrt. Achtung, kurz vor der Schwabel-Weißer Brücke.
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2: In Regensburg beim Haus der Bayerischen Geschichte sind es 13 Grad. In Schönsee, Landkreis Spandorf 11 Grad und in Berngau im Landkreis Neumarkt 12 Grad. Lockere Wolken, aber viel Sonnenschein stehen für heute wieder auf dem Programm und da wird es gleich spürbar wärmer mit an die 20 Grad. Der Wettertrend auch morgen am Samstag nochmal schönster Frühling, sogar bis zu 24 Grad bei uns in der Region möglich. Am Sonntag wird es etwas wolkiger.

weiter mit mehr Musik. Punkt 11 Uhr. 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
1: Reinigungsarbeiten momentan auf der A3 Passau Richtung Regensburg fahren. Zwischen Straubing und Rosenhof ist deswegen der linke Fahrstreifen gesperrt.
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1: Momentan ein Blitzer zwischen Mariaort und Regensburg auf Höhe Winzer, und zwar im zweispurigen Hutterter-Bereich, und der fotografiert Richtung Regensburg fahrend.
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11: Ich bin Gregor Jusse Moser. Der Bundesrat hat die geplante steuerfreie Entlastungsprämie gestoppt. Der Plan der Regierung sah vor, dass Unternehmen bis zu 1.000 Euro steuerfrei an ihre Beschäftigten zahlen und das dann später steuerlich geltend machen können. Die meisten Bundesländer kritisieren, dass sie und die Kommunen einen Großteil der Kosten tragen müssten. Die Bundesregierung kann jetzt den Vermittlungsausschuss von Bundestag und Bundesrat anrufen, um einen Kompromiss zu finden. Mit dem neuen Gewaltschutzgesetz will der Bundestag Opfer von häuslicher Gewalt, meist Frauen, besser vor weiteren Übergriffen schützen. Künftig können Gerichte die in der Regel männlichen Täter zum Tragen einer elektronischen Fußfessel verpflichten. Diese warnt Opfer und Polizei, wenn sich der Täter nähert. Voraussetzung dafür ist ein Annäherungsverbot, das damit durchgesetzt werden soll. Eine Geiselnahme läuft aktuell im rheinland-pfälzischen Sinzig. Die Polizei geht derzeit von mehreren Tätern und Geiseln aus. Bei einer Geisel handelt es sich um den Fahrer eines Geldtransporters. Die Einsatzkräfte sind mit einem Großaufgebot im Kreis Ahrweiler vor Ort. Bayern muss in diesem Jahr mit weniger Steuereinnahmen rechnen als noch im Herbst angenommen. Laut Finanzminister Füracker prognostizieren die Steuerschätzer Einnahmen von 60,3 Milliarden Euro. Das ist ein Rückgang von 100 Millionen Euro. Für Füracker bedeutet das:
12: Wir haben keinen Veränderungsbedarf im Doppelhaushalt für das Jahr 26 vorzunehmen. Insofern für das Jahr 26 trotz keiner erfreulichen Zahl kann ich aufgrund der guten Planung Entwarnung geben.
11: Spielräume für neue Ausgaben gäbe es aber nicht. Auch für nächstes Jahr rechnen die bayerischen Steuerschätzer mit einem Minus von 100 Millionen Euro. Immer mehr Menschen nutzen die Bahn, um innerhalb Europas zu reisen. Letztes Jahr gab es laut der Deutschen Bahn 30% mehr Fahrgäste im Europaverkehr als 2019. Die Bahn will in Zukunft mehr Verbindungen in Europa anbieten. Ab 2027 soll es etwa eine neue Direktverbindung zwischen München, Mailand und Rom geben.
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14: A3, Passau Richtung Nürnberg. Zwischen Regensburg-Ost und Regensburg-Burgweintingen ist der rechte Fahrstreifen gesperrt. Der Grund hier: Bauarbeiten. Das Ganze dauert noch ein bisschen. Ansonsten gute Fahrt ins Wochenende.
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14: Hier bei uns in Regensburg wird auf der Osttangente geblitzt, kurz vor der Schwabelweißer Brücke. Da steht der Blitzer-Anhänger, wenn du fährst Richtung Donau-Arena.

0: hier erlaubt. Und dann wird geblitzt auf der alten B8 in Höhe Winzer im zweispurigen 100er-Bereich auch Richtung Stadt. Hast du noch was gesehen, einen Stau oder einen Blitzer? Dann ruf gerne an hier bei uns im Studio. Die Nummer ist die 0800 0800 89 7.
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0: Am Arnulfsplatz hier bei uns in Regensburg sind es aktuell 17 Grad, auch so in Hausen und in Essing im Landkreis Kelheim. Ja, es ist so eine fluffige Wolkendecke, der blaue Himmel ist aber immer noch mit dabei und so geht es auch ja durch die nächsten Stunden und später dann auch durch den Nachmittag. Die Höchstwerte klettern heute auf 19 Grad. Servus, schönen Freitagmittag wünsche ich dir. Und so nach der Woche, da kann man sich ja auch mal irgendwie fragen, ne, was hat man eigentlich so alles geschafft im Job vielleicht oder privat zu Hause? Vielleicht hat man ein bisschen ausgemistet, bisschen aufgeräumt oder einen mega Geschäftsabschluss geschafft. Und da ist meine Frage an dich, wie belohnst du dich eigentlich dafür so selber? Schick's mal rein per WhatsApp 0160 89 7 0897 und gleich sprechen wir drüber. Jetzt gibt's für dich Bruno Mars mit Rosé zusammen. Das ist Aparté. Ich bin Patrick. Servus.

0: Servus, hier ist Gong FM, Regensburgs Hitradio. Mit immer voll den Hits begleiten wir dich Richtung Wochenende. Gleich Tiesto mit The Business, ne, passend zum Wochenende und so. Aber ja, tatsächlich ist auch das Stichwort, denn die Woche, die Arbeitswoche neigt sich für viele dem Ende zu. Und da kann man immer so ein bisschen zurückblicken, ne, was ist diese Woche gut gelaufen, was hat man geschafft, vielleicht einen coolen Geschäftsabschluss gemacht oder auch zu Hause einfach irgendwie mal richtig ordentlich ausgemistet, sodass man stolz auf sich sein kann. Und dann darf man sich ja auch mal was gönnen. Aber was gönnst du dir? Womit belohnst du dich für richtig gut gemachte Sachen?
1: Wenn was gut geklappt hat, kaufe ich mir natürlich was. Also zum Beispiel heute ein Buch oder mal was Schönes zu anziehen oder...
2: Mit Urlaub, im besten Fall.
1: Wenn jetzt zum Beispiel irgendwie was mit der Uni ist, dann geht man mit seinen Leuten weg. Aber ich bin niemand, der was kaufen würde dafür.
3: Einen guten Kaffee, würde ich sagen. Das ist so ein Ritual.
4: Schön essen gehen mit meiner Frau.
5: Ich belohne mich heute mit einem neuen Haarschnitt, weil ich heute Abschlussprüfung geschrieben habe. Hoffentlich erfolgreich.
0: Ja, hoffen wir doch auch einfach mal, ne? Alles Beste für die Abschlussprüfung auf jeden Fall. Womit belohnst du dich, wenn du was erfolgreich geschafft hast, vielleicht diese Woche einen schönen Abschluss gemacht hast oder so? Schick's gern rein per WhatsApp 0160 89 70 89 7. Hier ist Gong FM.

0: Fantastischer Song hier von Hertz und Purple Disco Machine. Wonderful live für dich an diesem Freitagmittag. Und fantastisch, ja, könnte es auch morgen sein, wenn die Sonne sich zeigt. Denn dann kannst du ins kühle Nass springen. Ab morgen machen nämlich wieder viele Schwimmbäder hier bei uns auf. Unter anderem die Außenbereiche im Westbad und im Wörthbad. Die beginnen eben morgen mit der Freibadsaison. Und da sind auch ein paar Specials geplant. Also wenn das Wetter morgen mitmacht, vielleicht einfach mal das kühle Nass genießen. Gleich für dich bei uns in der Playlist Miles Smith mit Nile Horan zusammen. Drive Safe, aktuelle Single für dich hier bei uns auf Gong FM.
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2: A6 Nürnberg Richtung Pilsen, zwischen Nabburg West und Kreuz Oberpfälzerwald hier Gefahr durch Gegenstände auf der Fahrbahn. Auf der A3 Passau Richtung Nürnberg gibt es Probleme zwischen Regensburg Ost und Regensburg Burgweinting, der Grund hier weiterhin Bauarbeiten. B20 Straubing Richtung Pilsen, zwischen Treitsching und Knotenkam Süd, da gibt es dichten Verkehr, Zeitverlust hier 5 Minuten. Ansonsten gute Fahrt.
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2: Hier bei uns in Regensburg wird geblitzt auf der Osttangente, kurz vor der Schwabelweißer Brücke. Da steht der Blitzeranhänger, Fahrtrichtung Donauarena, 80 ist hier erlaubt. Danke an Margit fürs Melden. Und dann haben wir noch einen Blitzer gespottet hier auf der alten B8 in Höhe Winzer.

0: im zweispurigen 100er-Bereich auch Richtung Stadt. Danke fürs Melden an dieser Stelle, wenn du auch noch was gesehen hast, einen Stau oder einen Blitzer, dann klingel gerne durch hier bei uns im Studio. Die Nummer ist die 0800 0800 89 7.
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0: Am Galgenberg, hier bei uns in Regensburg, sind es 18 Grad, genauso auch in Thalmassing und in Kelheim. Sonne und Wolken wechseln sich heute ab. Der Himmel ist ja doch eigentlich sehr schön blau, wenn man so mal rausschaut. Das bleibt auch in den nächsten Stunden so. Die Höchsttemperaturen steigen auf 19 bis 20 Grad.
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0: Fantastischer Song von Jack Jones und Ina Rolson, Breeze, hier bei uns auf Regensburgs Hitradio. Und egal wo du bist, wir sind bei dir, begleiten dich durch die zweite Tageshälfte. Vielleicht bist du ja auch im Juni mit dabei, wenn hier bei uns in der Regensburger Stadt die internationale Serie The Death of Sherlock Holmes gedreht wird. Das passiert nämlich im Juni. Und jetzt pass auf, die suchen bis zu 600 Leute hier bei uns aus der Region, die Bock haben mitzuspielen. Die Serie, ja, aus dem späten 19. Jahrhundert, die greift die Zeit zwischen Holmes vermeintlichem Tod und seiner drei Jahre späteren Rückkehr auf. Mark Körber haben wir gefragt. Er ist Geschäftsführer von Producers Friends. Kurzer Fact, die haben deutschlandweit schon über 1400 Filmproduktionen gemacht und Komparsen vermittelt. Mark, warum wird denn diese Serie überhaupt hier bei uns in Regensburg gedreht?
1: Also es geht halt immer um die, gerade bei so einer internationalen Produktion, die allerbesten, schönsten Drehorte, die man finden kann. Und Regensburg ist einfach ganz toll aufgrund von verschiedenen Locations, die halt auch sehr gut in diese Zeit passen und sehr gut zu der Produktion passen.
0: Ja, sehe ich auch. Regensburg ist sowieso mega. Und warum sollte ich mich jetzt bei euch als Komparse bewerben? Was ist das Coole an der Arbeit?
1: Man sieht einfach mal die ganzen Arbeitsabläufe, die Schauspieler und so weiter. Das ist generell immer spannend. Aber bei einer historischen Produktion, da ist ja auch immer so ein vorgeschaltetes Fitting, also eine Kostümprobe. Die Abteilung Maske hat auch noch ein bisschen was an einem zu verändern, bis man einfach wirklich so aussieht, dass man ja in die Zeit gut reinpasst. Das ist halt einfach ein Erlebnis für sich und macht den Leuten in der Regel sehr viel Spaß.
0: Ja, das ist richtig. Tatsächlich habe ich das auch schon mal selber gemacht in einem Film, der auch in einer anderen Zeit gespielt hat. Sehr, sehr spannend. Also, wenn du auch schon mal Bock hattest, in einer großen Serie mitzuspielen, dann nutz jetzt deine Chance. Größe, Erfahrung, Aussehen ist eigentlich egal. Du musst dir nur im Juni an einzelnen Tagen komplett frei nehmen können. Bezahlt wird das Ganze auch, und zwar mit 140 € am Tag. Den Link

Bei 19 Grad hier bei uns in Regensburg und der Region geht's durch den Freitagmittag in Richtung Wochenende ganz langsam. Jetzt mit Harry Styles. Fantastischer Song, wie ich finde. American Girls. Hier ist Gong FM.

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6: Ich bin Gregor Jose Moser. Gute Nachrichten für Autofahrer. Sprit ist so günstig wie seit etwa 2 Monaten nicht mehr, meldet der ADAC. Demnach kostete 1 Liter E10 im bundesweiten Schnitt gestern rund 1,98 Euro, Diesel rund 2,03 Euro. Sprit ist damit aber trotz Tankrabatts immer noch deutlich teurer als am letzten Tag vor dem Ausbruch des Irankriegs. Fast 266.000 Opfer häuslicher Gewalt gab es 2024 laut Bundeskriminalamt in Deutschland, ein Großteil Frauen und Mädchen. Um vor allem sie besser zu schützen, hat der Bundestag ein neues Gesetz beschlossen. Mehr von Katrin Müller.
7: Das beschlossene Gesetz besteht aus 2 Teilen. Darf sich ein Täter zum Beispiel seiner Frau oder Ex-Freundin nicht mehr nähern, kann er zum Tragen einer elektronischen Fußfessel verpflichtet werden. Kommt er der Frau trotz Verbot zu nahe, wird sofort Alarm ausgelöst und die Betroffene gewarnt. Außerdem sollen Familiengerichte Gewalt zu Maßnahmen wie Anti-Aggressionstrainings verpflichten können.
6: Nach dem Nein des Bundesrats zur steuerfreien Entlastungsprämie von bis zu 1.000 Euro spricht Grünen-Fraktionschefin Dröge von einem Fiasko für Bundeskanzler Merz. Die Bundesregierung hatte vorgeschlagen, dass Unternehmen die Prämie an ihre Beschäftigten zahlen können, aber nicht müssen. Der Bundestag hatte zugestimmt, der Bundesrat nicht. Die Länder finden es unter anderem nicht gut, dass sie einen Großteil der Steuerausfälle tragen müssten. Koalition steht, heißt es vom neuen Münchner Oberbürgermeister Krause auf Instagram. In der bayerischen Landeshauptstadt soll künftig eine Koalition aus Grünen, SPD, FDP und Freien Wählern regieren. Unter einem Gruppenfoto vor dem Rathaus postete er auch eine Mango für die Mango-Koalition, die Krause als Namen ins Spiel gebracht hat. Die Fußball-Bundesliga startet heute in den vorletzten Spieltag der Saison. Zum Auftakt empfängt Dortmund Frankfurt. Die Dortmunder haben das Ticket für die Champions League bereits sicher. Frankfurt liegt gerade auf dem 8. Tabellenplatz. Anstoß ist um 20.30 Uhr.
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9: A3 Nürnberg Richtung Passau. Zwischen Kreuz Deggendorf und Hengersberg, da gibt es aktuell Gefahr durch Gegenstände auf der Fahrbahn. Hier liegt ein Reifen. A6 Nürnberg Richtung Pilsen. Zwischen Nabburg West und Kreuz Oberpfälzer Wald hier 2 Kilometer stockender Verkehrszeitverlust, ungefähr 10 Minuten. B15 Regensburg Richtung Landshut. Zwischen Regensburg Ost und Obertraubling hier auch dichter Verkehr. 5 Minuten dauert es hier länger. Und dann haben wir noch eine Meldung von der B15. Das ist die Nordgaustraße hier bei uns in Regensburg zwischen Donaustaufer Straße und der B16 bei Gallinghofen. Auch hier dichter Verkehr, 5 Minuten dauert es länger. Ansonsten gute und sichere Fahrt, wobei gerade ist noch eine neue Meldung reingekommen von der A93 Holledau Richtung Regensburg zwischen Regensburg-Königswiesen und Regensburg-Pfaffenstein. Auch hier etwas mehr Verkehr, 5 Minuten dauert es länger. Ansonsten gute Fahrt.
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9: Geblitzt wird hier bei uns in Regensburg immer noch auf der Osttangente kurz vor der Schwab.

0: Weißer Brücke, da steht der Blitzeranhänger, wenn du unterwegs bist Richtung Donauarena. 80 sind hier erlaubt. Hast du noch was gesehen? Einen Stau oder einen Blitzer? Dann schreib gern kurz eine WhatsApp-Nachricht rein. 0160 89 70 89 7 ist unsere Nummer.
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0: Im Albert-Schweitzer-Park hier bei uns in Regensburg sind es 19 Grad und auch in Wolfseck und in Kelheim zeigt das Gong FM-Thermometer aktuell 19 Grad an. Sonne und Wolken wechseln sich heute Nachmittag immer wieder ab, wobei wir ja doch jetzt mittlerweile mehr Wolken am Himmel sehen als blauen Himmel. In den nächsten Stunden bleibt das überwiegend so. Die Höchsttemperaturen liegen heute bei 19 bis 20 Grad. Rein geht's in die neue Stunde, 13 Uhr ist es. Schön, dass du mit dabei bist. Und jetzt so zum Start ins Wochenende kann man sich ja auch mal fragen, ne? Wir haben gerade schon über das Wetter geredet. Wie wird denn das Wetter eigentlich in den nächsten Tagen am Wochenende? Einer, der da ganz genau Bescheid weiß, ist Kai aus unserer Wetterredaktion. Der ist gleich hier am Start bei mir. In 10 Minuten hörst du ihn. Davor immer voll die Hits. Jetzt für dich Lady Gaga mit The Dead Dance. Ich bin Patrick. Servus, schönen Mittag dir.

0: Schönen Mittag dir, hier ist Gong FM. Sonne und Wolken wechseln sich heute ab. Aktuell haben wir hier bei uns in der Region ja so Temperaturen rund um 19 Grad. Und jetzt stellt man sich natürlich die Frage, nachdem es jetzt in den letzten Tagen ja durchaus mal so ein bisschen grauer war, kommt jetzt zum Wochenende wieder die Sonne raus, sodass man schön relaxen kann, vielleicht auch mal die Zeit draußen verbringen kann. Und einer, der da ganz genau Bescheid weiß, ist Kai aus unserer Wetterredaktion. Kai, wie sieht's denn aus? Der Samstagmorgen. Der wird schön, oder?
1: Der wird schön, ja. Nach einer frischen Nacht, auch mit ein paar Hochnebelfeldern, haben wir Sonne und Quellwolken im Wechsel. Über den Alpen gibt es vereinzelt mal ein Schauer oder ein Gewitter. Und es wird wärmer. Die Nachmittagswerte liegen bei um und etwas über 20 Grad.
0: Ja, klingt auf jeden Fall gut. Wie sieht's am Sonntag aus? Ne? Kleiner Reminder für alle, die es vergessen haben. Sonntag ist Muttertag. Wie wird's da?
1: Ist es auch schön? Da haben wir erst einmal über längere Zeit Sonnenschein und die Temperaturen ziehen deutlich an. Es ist richtig schön frühsommerlich mit Nachmittagswerten von gut 25 Grad. Im Südwesten, sprich vom Bodensee und aus den Allgäuer Alpen heraus, erwarten uns dann am Nachmittag Schauer und Gewitter, die sich bis zum Abend immer weiter Richtung Donau und auch östliches Oberbayern ausbreiten. Stand der Dinge derzeit. Da geht dann also der Muttertag eher nass zu Ende. Im Norden bleibt es schön.
0: Okay, danke dir, Kai, für diesen kurzen Einblick ins Wetter am Wochenende. Alex Warren habe ich jetzt für dich. Fever Dream hier bei uns auf Gong FM, Regensburg Hitradio. Schönen Freitag dir.

0: Servus, ich wünsche allen ein schönes Wochenende und liebes Gong FM-Team, ich wollte einfach mal fragen, ob ihr vielleicht was von Taylor Swift spielen könntet, so zum Start ins Wochenende heute Nachmittag, das wäre voll nice. Hat uns Melissa aus Regensburg geschickt, gerade per WhatsApp, und ich habe einfach mal was reingepackt in die Playlist. Ich denke, das trifft deinen Geschmack. Opalite von Taylor Swift hörst du gleich hier bei uns auf Regensburgs Hit Radio auf Gong FM.
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2: Ordentlich was los heute Nachmittag hier bei uns in der Region auf der A93. Holledau Richtung Regensburg gibt es aktuell Probleme auf der Pfaffensteiner Brücke. Da ist der Verzögerungsstreifen blockiert, das Ganze hier in der Auf- und Ausfahrt. Vorsicht, hier steht auch ein defekter PKW. Dann weiter zwischen Bad Abbach und Regensburg-Pfaffenstein. 6 Kilometer Stau, eine Viertelstunde dauert es hier länger. Zwischen Regensburg-Pfaffenstein und Tunnel Prüfening, da ist derzeit die Überholspur blockiert. Hier gab es einen Unfall. Vorsicht, es sind auch Personen auf der Fahrbahn unterwegs. 2 Kilometer Stau und 6 Minuten Zeitverlust gibt es auch wieder. Fahrt Richtung Holledau auf der A93.

0: 90 zwischen Regensburg Nord und Regensburg Kumpfmühl. Und dann haben wir noch eine Meldung in Richtung Holledau zwischen Regensburg West und Regensburg Prüfening. Auch hier ein Unfall, der Standstreifen ist blockiert. Wechseln wir die Straße B20 Straubing Richtung Pilsen. Das ist die Bundesstraße, ne, zwischen Treitsching und Knotenkam Süd. Hier dichter Verkehr, 3 Minuten dauert es länger. Ansonsten gute Fahrt durch diesen Freitagnachmittag.
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0: Am Odessa-Ring wird immer noch geblitzt Richtung Donauarena fahren, kurz vor der Schwabelweißer Brücke. Da steht der Blitzeranhänger, 80 sind hier erlaubt. Hast du noch was gesehen, einen Stau oder einen Blitzer, dann sag gerne kurz Bescheid. Klingel durch, unsere Gong FM Verkehrshotline ist die 0800 0800 89 7.
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0: Am Ernst-Reuter-Platz. Hier bei uns in Regensburg sind es 19 Grad, in Sünching im Landkreis Regensburg 18 und in Wackersdorf im Landkreis Schwandorf derzeit 17 Grad. Die Wolken, ja, die begleiten uns weiter durch den Nachmittag. Es kommen auch immer mehr Wolken dazu. Es wird immer grauer. Der blaue Himmel, den man immer wieder hier momentan noch sieht, der verschwindet so langsam. Aber die Temperaturen, die bleiben heute stabil. Höchstwerte liegen um 19 bis 20 Grad. Servus, langsam aber sicher geht's Richtung Wochenende. Wir begleiten dich dabei mit immer voll den Hits in dieser halben Stunde. Unter anderem mit dabei Bibi Rexha mit ihrer aktuellen Single New Religion. Jetzt gleich Alex Warren mit Ordinary. Und dann sprechen wir über einen ganz besonderen Spaziergang, der hier bei uns in Regensburg stattfindet. Was es damit auf sich hat, bleib einfach dran. In 10 Minuten quatschen wir drüber. Ich bin Patrick, servus.

0: hier mit uns an diesem Freitagnachmittag. 50 Cent mit Candy Shop. Und von Candy Shop geht's jetzt zum Hot Girl Walk. Der findet nämlich hier bei uns in Regensburg statt. Und zwar morgen. Was ist das? Ja, beim Hot Girl Walk treffen sich Mädels und spazieren einfach gemeinsam durch die City locker leicht und können sich dabei eben auch kennenlernen. Organisiert wird das Ganze von Johanna. Johanna, neue Freunde finden ist nicht immer leicht. Warum glaubst du, funktionieren solche Walks wie deiner eben so gut?
1: Ich glaube, weil es so zugänglich für jeden ist. Wir hatten Mamas dabei mit ihren Kinderwägen. Meine Mama war dabei, die Ende 50 ist. Es waren Mädels mit ihren Hunden dabei. Und beim Laufen oder bei jeder anderen Sportart brauchst du ja dann wieder eben diese Sportlichkeit. Und spazieren gehen kann ja zum Glück fast
0: jeder. Genau. Gab es bei einem Walk schon mal einen Moment, wo du dir dachtest, krass, genau dafür mache ich das?
1: Nach dem Walk standen wir halt noch kurz zusammen und so mehrere Mädels, die allein gekommen sind, hatten dann zusammengefunden und haben sich bei mir bedankt und wollten, dass ich mit ihnen jetzt noch mit zum Essen gehe und haben das so total gut angenommen. Und ich war so, boah, ist das schön.
0: Sehr, sehr nice. Also, wenn du noch nicht weißt, was du morgen Abend machst, ja, dann schau doch einfach mal vorbei. Los geht's bei der Galerie Bar. Da gibt's um 19.15 Uhr noch einen Aperoli für 5 Euro und dann, ja, wandert ihr gemeinsam in den Sonnenuntergang. Hier ist Gong FM, Miles Smith gibt's jetzt für dich. Stay.

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4: Ich bin Gregor Jussi Moser. Fast 266.000 Opfer häuslicher Gewalt gab es 2024 laut Bundeskriminalamt in Deutschland, ein Großteil Frauen und Mädchen. Um sie besser zu schützen, hat der Bundestag einem neuen Gesetz zugestimmt. Mehr von Katrin Müller.
5: Das beschlossene Gesetz besteht aus zwei Teilen. Darf sich ein Täter zum Beispiel seiner Frau oder Ex-Freundin nicht mehr nähern, kann er zum Tragen einer elektronischen Fußfessel verpflichtet werden. Kommt er der Frau trotz Verbot zu nahe, wird sofort Alarm ausgelöst und die Betroffene gewarnt. Außerdem sollen Familiengerichte Gewalttäter zu Maßnahmen wie Anti-Aggressionstrainings verpflichten können.
4: Gute Nachrichten für Autofahrer. Sprit ist so günstig wie seit etwa 2 Monaten nicht mehr, meldet der ADAC. Demnach kostete 1 Liter E10 im bundesweiten Schnitt gestern rund 1,98 Euro, Diesel rund 2,03 Euro. Sprit ist damit aber trotz des Tankrabatts immer noch deutlich teurer als vor dem Ausbruch des Irankriegs. Für Passagiere am Flughafen Nürnberg gelten neue Regeln bei der Sicherheitskontrolle. Künftig dürfen Flüssigkeiten, Gele und elektronische Geräte wie Laptops, Tablets oder Smartphones im Handgepäck bleiben. Grund dafür ist die Umstellung des Airports auf moderne Computertomographie-Technik. Außerdem entfällt die 100-Milliliter-Grenze für Flüssigkeiten. Künftig sind Behälter mit bis zu 2 Liter bei der Sicherheitskontrolle erlaubt. Nach dem Nein des Bundesrats zu einer steuerfreien Entlastungsprämie von bis zu 1.000 Euro spricht Grünen-Fraktionschefin Dröge von einem Fiasko für Bundeskanzler Merz. Die Bundesregierung hatte vorgeschlagen, dass Unternehmen die Prämie an ihre Beschäftigten zahlen können. Der Bundestag hatte zugestimmt, der Bundesrat nicht. Die Länder kritisieren, dass sie einen Großteil der Steuerausfälle tragen müssten. Wir bleiben beim Bundesrat. Zugestimmt hat die Länderkammer dem Gesetz zur neuen privaten Altersvorsorge. Die erfolglose Riester-Rente soll durch ein neues staatlich gefördertes Vorsorgemodell abgelöst werden. Es soll mehrere Depotvarianten geben, die je nach Wahl entweder mehr Sicherheit oder höhere Rendite bietet.
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6: A93, Holledau Richtung Regensburg zwischen Bad Abbach und Regensburg-Pfaffenstein. 7 Kilometer Stau derzeit. Da brauchst du 35 Minuten länger.
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6: So, unsere Regie ist schon wieder am Wochenende im Kopf. Danke dafür. Den Blitzer muss ich noch nachreichen. Und zwar Odessa-Ring Richtung Donau-Arena fahren, kurz vor der Schwabelweißer Brücke. So, jetzt Wetter. Wollt ihr nochmal einspielen? Köpfe werden geschüttelt, ey, wirklich. Solche Kollegen, wenn da ist. Na gut, dann schauen wir aufs Wetter. Aktuell haben wir es in Regensburg noch 19 Grad am Antoniushaus und 18 Grad sind es in Beratshausen. Heute Nacht geht es dann runter auf 9 Grad. Morgen dann ein richtig schöner Tag. Blauer Himmel, Sonnenschein und Höchstwerte um die 24 Grad.
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6: Und plötzlich hat's geknallt und der Himmel war erleuchtet um 23 Uhr. Was war denn da gestern los? Riesenfeuerwerk, obwohl noch nicht mal Duld war. Wir wissen Bescheid, wer es war und was da jetzt gerade los ist. Das ist irre. Und wie groß das alles war. Mehr dazu gleich bei uns in 10 Minuten.

0: bleiben um gleich 15.10 Uhr. Es geht rein in den Feierabend. Es geht rein ins Wochenende. Und Jonas ist bei mir.
1: Hello, hello.
0: Letzte Amtshandlung fast für heute. Dann kannst du auch ins Wochenende.
1: Danke, Chef.
0: Gerne. Gestern 23 Uhr, du bist auch nochmal hochgeschreckt, weil du wohnst ja in der Nähe. Ich sag nicht, du wohnst in der Altstadt, sagen wir so. Und direkt vor deiner Haustür wurde plötzlich geballert.
1: Ey, ich dachte, was geht denn jetzt ab? In welchem Film bin ich denn? Ist Neujahr? Habe ich halbes
0: so
1: Jahr
0: geschlafen?
1: Also,
0: ja.
1: Gestern, also auf einmal, piu, piu, piu, piu, piu, piu, piu, piu. Dann die ganze WG auf einmal hat sich dann in der Mitte von der Wohnung getroffen.
0: Ja.
1: Dann hat, Grüße gehen raus, Luzi, Video gezeigt, wie irgendwelche Männer mit paar so Papptüten,
0: okay,
1: so Einkaufspapptüten, ein Feuerwerk gezündet haben. Auf der Donauseite sozusagen hier Wurschkuchel und so.
0: Aha.
1: Und dann auch im Hintergrund dann noch auf der Jahninsel und auch Fischmarkt runter, Keplerstraße, alles voll. Und dann hast du mir Videos gezeigt.
0: Ja.
1: Es war überall in Ringsburg.
0: Genau, also ich habe ein Video zugespielt bekommen, von den Minzerer Höhen aus gefilmt. Und das war wirklich ein Kilometer weiter Schlauch an Feuerwerken, die hochgegangen sind. Einfach um 23 Uhr an einem Donnerstag.
1: Und nur Rotes.
0: Nur Rotes. Also, jetzt ist raus, Freiburg ist ins Finale eingezogen, deswegen wurde Spaß. Es geht tatsächlich darum, dass die Jahn-Ultras ihr 25-jähriges Jubiläum wohl gefeiert haben.
1: Ja, haben wir.
0: Und dann das wirklich auch die ganze Stadt hat miterleben lassen. Und ja, ist natürlich nicht erlaubt, der wird ermittelt auch. Aber es war schön anzuschauen.
1: Ja, also ich habe nichts gesehen. Ich hab gar kein Feuerwerk gesehen, wenn ich jetzt überlege.
0: Ich schon.
1: Ach so,
0: ja.
1: Ich weiß von nichts.
0: Okay, wir machen weiter mit Musik. Where's my husband? Jetzt hier auf Regensburg Hit Radio Gong FM. Schönes Wochenende, Jonas.
1: Dir. Ja, dir auch, danke.

Gong FM mit Olivia Dean geht's rein ins Wochenende. Und wenn du vielleicht für das Wochenende heute oder morgen planst, ein bisschen in die Stadt zu gehen, ein bisschen Barhopping zu betreiben, vielleicht mal was Neues auszuprobieren, dann habe ich was für dich. Und zwar gibt es eine neue Bar. Die hat am Donnerstag, also sprich gestern, aufgemacht. Und das nennt sich einfach die 80er. Also genauso wie das Jahrzehnt ist im ehemaligen Hemingways, ja, das ist jetzt wieder geöffnet, als 80er Bar. Das heißt, es läuft in erster Linie natürlich 80er Musik und es gibt auch Bierpreise aus den 80er Jahren. Also das ist natürlich crazy. Schaut echt geil aus, ist geil eingerichtet. Es ist wirklich eine, ja, ich sag mal so, eine kleine Zeitreise, wenn du da die Tür betrittst. Ist echt geil geworden. Absolute Empfehlung, einfach mal vorbeischauen, im 80er geöffnet.

0: seit gestern. Hier geht's gleich weiter mit Alle Farben auf Gong FM.
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1: Sie könnten der kulinarische Hit zur Fußball-WM im nächsten Monat werden. Die ersten Regensburger Bio-Pommes vom Biolandhof Heizer in Demling, nahe Bach an der Donau. Entstanden sind sie im Rahmen der sogenannten Wertschöpfungsketten-Spezialberatung im Landkreis Regensburg. Deren Ziel ist es, mit landwirtschaftlichen Betrieben und Verarbeitern neue regionale Produkte auf den Markt zu bringen und zu etablieren. Die ersten Regensburger Bio-Pommes vom Biolandhof Heizer sind bereits im Bio-Großhandel gelistet und stoßen auf großes Interesse. Regional und überregional.
2: Danke dir, Jonas.
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2: A93 Holledau Richtung Regensburg zwischen Bad Abbach und Regensburg Nord. 9 Kilometer Stau, der dauert aktuell 21 Minuten länger. A93 Holledau Richtung Regensburg, Pfaffensteiner Brücke ist der Verzögerungsstreifen blockiert. Eine gefährliche Situation hier in der Ausfahrt. Da sind Personen auf der Fahrbahn und ein defekter PKW steht da.
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2: Haben wir aktuell in Regensburg Odessa-Ring Richtung Donau-Arena, kurz vor Schwabelweißer Brücke. Melde Staus und Blitzer gerne auch mal per WhatsApp unter 0160 89 70
0: 89 7. 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
2: 20 Grad haben wir es aktuell am Duldplatz, 18 Grad sind es in Karl-Münz. Heute Nacht geht es runter auf 9 Grad, morgen dann ein richtig schöner Tag. Blauer Himmel, Sonnenschein und Höchstwerte um die 24 Grad.
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2: Dir fehlt noch so ein bisschen Inspiration fürs Wochenende, was man da anstellen könnte. Ich sag's dir gleich. In was geht ab in 10 Minuten?

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1: Neues Bar, neues Glück in der 80er Bar, die seit gestern geöffnet hat, kannst du die 80er wieder erleben lassen. Denn es gibt nicht nur Musik aus den 80ern, sondern auch die Bierpreise aus den 80ern. Das 80er findest du im ehemaligen Hemingways, seit gestern geöffnet. Am Samstag wird's wild am Plaza Beach, denn 47 Nights hält da Einzug. Mit 7 DJs rücken die an, feinste Hausmusik ab 15 Uhr bereits und das bis 22 Uhr. Außerdem gibt's in den ersten 2 Stunden Aperol Spritz für nur 5 Euro. Und Tickets bekommst du aktuell noch für 8 Euro oder morgen dann 10 Euro an der Tageskasse. Tickets findest du auf Instagram unter 47 Nights.
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3: Ich bin Gregor Jose Moser. Die Geiselnahme in einer Bankfiliale in Sinzig in Rheinland-Pfalz ist glimpflich ausgegangen. Das Gebäude wurde gestürmt. Zwei Menschen, bei denen es sich wohl um Opfer handelt, seien unverletzt angetroffen worden. Das sagte Polizeisprecher Jürgen Fachinger.
4: Es ist keine weitere Person in dem Anwesen gefunden worden. Das Anwesen ist komplett abgesucht worden, durchsucht worden. Und insofern müssen wir davon ausgehen, dass der oder die Täter das Objekt zu einem Zeitpunkt verlassen haben, möglicherweise unmittelbar nach der Tat.
3: Die genauen Hintergründe sind noch unklar. Die neue E-Auto-Prämie kann jetzt beantragt werden. Der Bundesrat hat dem Förderprogramm zugestimmt. Es gilt rückwirkend seit Jahresanfang. Privatkunden bekommen je nach Fahrzeugtyp zwischen 1.500 und 6.000 Euro beim Kauf von reinen E-Autos, Plug-in-Hybriden oder E-Autos mit Range-Extender. Allerdings gibt es Einkommensgrenzen. Bei 80.000 Euro Jahreseinkommen ist Schluss, mit zwei Kindern bei 90.000. Wer privat fürs Alter vorsorgen will, hat dazu bald neue Möglichkeiten. Der Bundesrat hat auch hier sein Ja gegeben, und zwar zu einer Reform, die zum Jahreswechsel in Kraft tritt. Die wenig erfolgreiche Riester-Rente muss einem neuen staatlichen Vorsorgemodell weichen. Neben einem besonders sicheren, aber renditenärmeren Garantiedepot will der Staat künftig mehr Finanzprodukte fördern, die in Aktien oder ETFs anlegen und höhere Renditen erzielen. Mit dem neuen Gewaltschutzgesetz will der Bundestag Opfer von häuslicher Gewalt, meist Frauen, besser vor weiteren Übergriffen schützen. Künftig können Gerichte die in der Regel männlichen Täter zum Tragen einer elektronischen Fußfessel verpflichten. Diese warnt Opfer und Polizei, wenn sich der Täter nähert. Voraussetzung dafür ist ein Annäherungsverbot. Von einem Bekenntnis zur Kultur spricht Ministerpräsident Söder. Mit dem Theater Regensburg hat Bayern ein sechstes Staatstheater bekommen. Künftig bekommt das Theater mehr Fördergelder vom Freistaat, bleibt aber in städtischer Trägerschaft.
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6: A93 war in Richtung Regensburg zwischen Pohnholz und Regen. Staufgefahr durch Gegenstände auf der Fahrbahn. Da liegt ein Stuhl, ein Flechtstuhl. A93 Holledau Richtung Regensburg zwischen Regensburg Süd und Regensburg Nord. 5 Kilometer Stau, da brauchst du aktuell 11 Minuten länger. Und Regensburg-Kumpfmühlerbrücke, da steht ein defekter PKW, da kommt es zu Verkehrsbehinderungen.
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6: Melde Stausenblitzer gerne auch per WhatsApp unter 0160 987 0887.
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6: 20 Grad haben wir es am Arnoldsplatz und 21 Grad sind in Sinzing. Heute Nacht geht es dann runter auf 11 Grad. Morgen dann ein fantastischer Tag. Der schönste Tag der Woche. Blauer Himmel, Sonnenschein und Höchstwerte um die 26 Grad.
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6: Rund um den Bismarckplatz heute ein sehr großes Polizeiaufgebot. Man hat sich gewundert, was ist denn da los? TV-Kameras und was? Hä? Wir wissen's, wir sagen's dir auch gleich. In 10 Minuten, bis gleich.

Gong FM hier am Freitagnachmittag. Wir gehen rein ins Wochenende und heute war viel Polizeiaufgebot gegen Mittag da am Bismarckplatz rund um das Theater. Und es gab ein großes Theater, denn das Regensburger Theater ist jetzt ein offizielles Staatstheater in Bayern und das ist eine große Ehre. Gibt es bisher nur in München, Nürnberg, Augsburg. Regensburg damit mit dabei in der Champions League der Theater. Kann man so nicht anders sagen. Und da darf sich natürlich ein Mann nicht nehmen lassen, vor Ort zu sein. Das war nämlich unser Ministerpräsident Dr. Markus Söder. Der war hier in Regensburg und deswegen natürlich auch hohes Polizeiaufgebot. Und ja, jetzt ist es offiziell. Regensburg hat jetzt ein Staatstheater. Herzlichen Glückwunsch an uns. Geil. Major Lazer gibt's jetzt mit Lean On hier auf Regensburgs Hitradio. 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

0: Gong FM hier um 16:19 Uhr. Morgen geht's los im Regensburger Westbad und das Wetter könnte morgen nicht besser sein. Bis zu 24 Grad, blauer Himmel, Sonnenschein. Das Geile ist, bis zu 14 Jahren, wenn du bist, oder deine Kids oder kleiner Bruder, was ever, hier, freier Eintritt, ja, die nächsten Tage im Westbad. Also, die Saison wird eröffnet und das erstmal in das blaue, kalte, schöne, frische Wasser hüpfen ist immer noch der besondere Moment, finde ich immer. Da merkt man so, der Sommer geht los. Geil. 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

0: Kong FM mit Matt Simons. Geht's rein ins Wochenende. Und gleich schauen wir aufs Wetter davor, aber nochmal rüber zu Jonas.
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2: Die Mannschaft vom SSV Jahn Regensburg hat sich verjüngt. Der Fußball-Drittligist hat ein 16 Jahre altes Nachwuchstalent als Mittelfeldspieler verpflichtet. Arian Distaveric hat gerade seinen ersten Profivertrag beim Jahn unterzeichnet für die nächsten 3 Jahre und stößt ab dem Sommer fest zum Drittligakader. Top-Talent Arian ist gebürtiger Amberger, hat in der Jahn-Schmiede in der U17-Nachwuchsliga auf sich aufmerksam gemacht. Mit seinen technischen Fähigkeiten, seinem Offensivdrang und seiner Intensität gegen den Ball.
0: Danke dir.
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0: A93 Holledau Richtung Regensburg zwischen dem Kreuz Regensburg und Regensburg Nord. 4 Kilometer Stau hier, ein Zeitverlust von aktuell 11 Minuten. A93 Holledau Richtung Regensburg, Pfaffensteiner Brücke. Der Verzögerungsstreifen ist da blockiert. Eine gefährliche Situation da in der Ausfahrt. Da steht ein defekter PKW. A93 war in Richtung Regensburg zwischen Pohnholz und Regenstau aufgefahren durch Gegenstände. Auf der Fahrbahn, da liegt ein Stuhl. Und in Regensburg haben wir die Kumpfmüller Brücke noch im Game. Da steht ein defekter PKW, da kommt es zu Verkehrsbehinderungen.
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0: Melde Staus und Blitzer gerne auch immer per WhatsApp unter 0160 89 70 89 7. Dankeschön.
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0: Aktuell haben wir es noch 22 Grad am Staatstheater am Bismarckplatz. Da müssen wir jetzt neu lernen. Außerdem 20 Grad noch in Essing. Heute Nacht geht es dann runter mit den Temperaturen. Es wird richtig kalt nochmal hier. 6 Grad nur die Tiefstwerte. Morgen dann ein wirklich richtig schöner Tag. Vielleicht sogar der schönste Tag der Woche. Blauer Himmel, Sonnenschein und bis zu 26 Grad.
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0: Schön, dass du mit am Start bist. Wir schauen ins Wochenende und haben da gleich mal ein paar Tipps für dich, was so abgeht.

Gong FM hier. Es ist Freitagnachmittag. Es geht rein ins Wochenende und vielleicht bist du gerade noch auf dem Weg Richtung Supermarkt und fürs Wochenende einkaufen. Ich kann dir sagen, die Grillsachen sind schon gut weg. Ja, ich hoffe, da kommt morgen nochmal was. Meine Lieblings... Ich habe keine Berner Würstchen-Leute bekommen, die ich einkaufen wollte fürs Wochenende. Jetzt bin ich bin ein bisschen traurig, aber vielleicht kriege ich morgen da nochmal welche. Auf jeden Fall, das Wetter wird einfach perfekt am Wochenende. Samstag und Sonntag, auch am Muttertag natürlich. Perfektes Wetter für die Mamis. Die haben sich aber auch sowas von verdient, oder? Also der Ehrentag am Sonntag, am Samstag nicht übertreiben, Jungs, beim Feiern, sondern am Sonntag fit sein und nicht mit Kater zum Muttertag. Das macht man nicht. Felix Jähn gibt's jetzt hier auf Gong FM.

0: Rocken FM hier um gleich 17 Uhr. Rein geht's in einen Feierabend. Letzter Feierabend der Woche, hoffentlich für dich auch. Und wir starten in ein richtig geiles Wochenende. Und wie geil das wird, auch wettertechnisch, das verrate ich dir noch vor 17 Uhr hier auf Gong FM.
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17: Mit Return geht's rein ins Wochenende. Außerdem gleich für dich noch mit am Start Loi und Alex Warren gibt's um Punkt 17 Uhr.
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20: Ich bin Gregor Jose Moser. Warme Sommernächte und gemeinsam Fußball schauen, heißt es für Fans bei der Weltmeisterschaft im Juni und Juli. Der Bundesrat hat den Weg freigemacht für Public Viewing Events auch nach 22 Uhr. Mehr von Zoe Tassovali.
21: Denn gerade bei diesem Turnier laufen viele Spiele mitten in der Nacht hier bei uns in Deutschland. Die Behörden vor Ort dürfen Public Viewings deshalb auch nach 22 Uhr erlauben, sollen dabei aber weiter auf den Lärmschutz achten. Heißt, Fußballstimmung ja, aber die Nachbarn sollen trotzdem nicht gestört werden. Die Vorrundenspiele der deutschen Mannschaft sind um 19 bzw. 22 Uhr.
20: Wir bleiben beim Bundesrat. Zugestimmt hat die Länderkammer dem Gesetz zur neuen privaten Altersvorsorge. Die erfolglose Riester-Rente soll durch ein neues staatlich gefördertes Vorsorgemodell abgelöst werden. Es soll mehrere Depotvarianten geben, die je nach Wahl entweder mehr Sicherheit oder höhere Rendite bietet. Häusliche Gewalt richtet sich vor allem gegen Frauen. Die Täter sind in der Regel Männer. Darauf hat auch Bundesjustizministerin Hubich im Bundestag noch einmal hingewiesen. Eine Mehrheit der Abgeordneten stimmte heute für ihr Gewaltschutzgesetz. Künftig sollen Gerichte einfacher elektronische Fußfesseln anordnen dürfen, wenn es ein Annäherungsverbot gibt. Außerdem sollen

0: Attentäter zur Teilnahme an Antigewalttrainings verpflichtet werden können. War der Banküberfall im rheinland-pfälzischen Sinzig tatsächlich eine Geiselnahme? Die Polizei ist sich da nach eigenen Angaben nicht so sicher. Auch eine Freiheitsberaubung komme in Frage. Das SEK konnte zwei Menschen unverletzt aus einem Tresorraum der Bank befreien, von dem Täter oder den Tätern fehlt aber jede Spur. Die Eisbachwelle in München ist ja schon lange berühmt, doch seit dem letzten Jahr ist sie ein echtes Politikum. Erst ein tödlicher Unfall, dann eine Bachauskehr, die die Welle zwischenzeitlich verschwinden ließ. Das sorgte für viel Streit. Mittlerweile ist die Eisbachwelle wieder da und surfbar und jetzt gibt's auch das Happy End für die Surfer. Münchens neuer Oberbürgermeister Krause hat verfügt, dass das Surfen auf der Welle wieder erlaubt ist.
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3: A93 Holledau Richtung Regensburg. Bei der Pfaffensteiner Brücke ist der Verzögerungsstreifen blockiert, da eine gefährliche Situation in der Ausfahrt und ein defekter PKW steht da. Außerdem A93 war in Richtung Regensburg zwischen Ponholz und Regenstauf. Gefahr durch Gegenstände auf der Fahrbahn. Da liegt ein Stuhl.
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3: Melde Stausenblitzer gerne auch per WhatsApp unter 0160 89 70 89
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3: 21 Grad haben wir es gerade an dem Jahnstadion und 20 Grad sind es in Kelheim. Heute Nacht geht es wirklich tief nach unten mit den Temperaturen. 5 Grad nur die Tiefstwerte. Morgen dann ein grandioser Tag. Blauer Himmel, Sonnenschein und Temperaturen von bis zu 24 Grad erwarten uns.
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3: Bock auf eine Beachparty? Dann bist du nach morgen genau richtig in Regensburg. Muss gar nicht weit fahren, gar nicht nach Ibiza. Es gibt Ibiza-Vibes in Regensburg. Mehr dazu gleich bei uns in 10 Minuten.
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FM mit Shawn Mendes. Ja, das Wetter ist wieder ganz toll und morgen wird es noch toller. Blauer Himmel, Sonnenschein bis zu 26 Grad und dazu ein cooles Daydrinking-Event. Ja, das ist ja momentan auch so der absolute Trend. Das geht morgen auf jeden Fall fit am Plaza Beach. Ab 15 Uhr gibt es nämlich die 47 Nights. Da sind insgesamt 7 DJs da, die ab 15 Uhr feinste House-Musik für dich spielen. Und dazu gibt es auch noch echt geile Getränkeangebote. Also das schreit dazu, da einfach hinzugehen morgen. Ab 15 Uhr am Plaza Beach. Tickets gibt es aktuell noch für 8 Euro im Vorverkauf. Bei Instagram einfach unter 47 Nights mal gucken oder morgen spontan vorbeikommen und für einen 10er dann mitfeiern und mitgenießen. Also das ist wirklich geil. Du hast dann deine Füße im Sand, ne? Schaust auf den Dom an der Donau. Das ist schon echt, das wird was können morgen. Sag ich dir, wie es ist. Return und Oliver Heldens gibt's hier erst mit Turn Me On hier auf

0: FM mit Lady Gaga. Abracadabra. 17.20 Uhr haben wir es, Freunde. Und ich meine, so Telefonscherze, die gibt es ja eigentlich heutzutage fast gar nicht mehr. Ich habe die früher zuliebe gemacht, aber immer so bei Verwandten, Bekannten, Nachbarn angerufen. Ich bin denen richtig auf den Keks gegangen und das... Ja, ist auch nie aufgeflogen, dass ich das war. Anders ist es jetzt in Schwandorf passiert. Da hat nämlich ein 11-Jähriger mit seinem Kumpel vom Spielplatz aus bei der Polizei angerufen und hat einen Brand gemeldet. Und zwar mehrfach. Und dann kam zum Schluss noch ein Verarscht. Ja, das ist natürlich nicht cool. Ja. Die Polizei konnte dann erstmal natürlich rausbekommen, wo das Handy ist, wo es geortet worden ist. Und dann kam raus, ja, es waren tatsächlich 2 11-Jährige. Das geht dann normalerweise an die Staatsanwaltschaft, aber weil das einfach nur Kids sind, sagt die Polizei, ja, da müssen erzieherische Maßnahmen eingeleitet werden. Das ist dann deutlich besser. Aber wie gesagt, hey, nicht bei der Polizei anrufen. Und hier, Kinder, weiß ich nicht. Also das sollte man eigentlich wissen, dass das einfach nicht geil ist. Hier geht es gleich weiter mit Miles Smith und Purple Disco Machine, habe ich auch noch für dich. Alles noch vor 6:30 hier auf Gong FM.
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0: FM um kurz vor halb sechs.
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2: Für die Einsatzkräfte in Iffelsdorf ist es ein schwerer Schlag gewesen. Im Freimder Ortsteil hat in der Nacht auf Donnerstag das Gerätehaus der Feuerwehr gebrannt. Als die Einsatzkräfte ankamen, stand ein Teil bereits in Vollbrand. Rund 100 Feuerwehrleute sind im Einsatz gewesen. Fahrzeuge und Ausrüstung wurden ebenfalls zerstört. Die Vereinsfahne konnte aber noch gerettet werden. Die Bahnstrecke Regensburg-Weiden war sogar zeitweise gesperrt. Zur Ursache ermittelt jetzt die Kripo.
0: Danke dir.
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0: A93, Holledau Richtung Regensburg zwischen dem Kreuz Regensburg und Regensburg West. 2 Kilometer Stau, da brauchst du aktuell 12 Minuten länger. Ansonsten dir eine gute Fahrt.
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0: Melde Staus und Blitzer gerne auch per WhatsApp unter 0160 89 70 89
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0: 20 Grad haben es aktuell am Bismarckplatz und 19 Grad sind es in Teugen. Es wird nachts richtig kalt. 5 Grad nur die Tiefstwerte. Morgen dann ein richtig schöner Tag. Sogar der schönste Tag der Woche. Blauer Himmel, Sonnenschein bei 24 Grad, aber auch der Sonntag spielt damit an Muttertag. Die Temperaturen auch um die 25 Grad mit ganz viel schönem Wetter und ganz viel Sonnenschein. Perfekt für unsere Muttis.
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0: Eine große Lasershow in Neutraubling an diesem Wochenende. Was ist da los? Wir erzählen es dir gleich in 10 Minuten.

Gong FM um 17.40 Uhr. Am Wochenende wird gefeiert, vor allem in Neu-Traubling. Denn mit einer großen Multimedia-Lasershow feiert die Stadt Neu-Traubling ab heute Abend wieder ordentlich. Und zwar Doppeljubiläum. Ja, das Portal der Kirche St. Michael wird zur Leinwand für eine spektakuläre Bildershow. Eine wirklich krasse Reise aus Licht, Laser, Wasser und Feuer. Erzählt wird die Geschichte von Neu-Traubling. Erst als Gemeinde, dann als Stadt. Und die Lasershow auf dem Kirchenportal ist heute Abend bis Sonntag zweimal pro Abend zu sehen. Einmal um 21.45 Uhr und einmal um 22.30 Uhr. Neu-Traubling feiert nämlich heuer das Doppeljubiläum. 75 Jahre Gemeindegründung und 40 Jahre Stadterhebung. Also dann alles Gute nach Neu-Traubling und schöne Feier. Das Wochenende wird durchgefeiert, aber sowas von. Glückwunsch natürlich auch von Regensburg Hit Radio Gong FM. So muss das sein. Schönes Wochenende hier mit uns.

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0: Gong FM geht's rein ins Wochenende. Michael Patrick Kelly ist das. Und wie geil das Wochenende wird, Freunde, ich wirklich auch wettertechnisch, das erzähle ich dir noch vor 18 Uhr hier auf Gong FM.
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0: Mit Leonie geht's gleich rein ins Wochenende aus dem Bands und Boom für dich und Coldplay gibt's um Punkt 18 Uhr.
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14: Ich bin Gregor Jussi Moser. Jetzt kaufen, später bezahlen. Klingt verführerisch, kann beim Online-Shopping aber zur Schuldenfalle werden. Deshalb hat der Bundesrat neuen Verbraucherschutzregeln zugestimmt. Künftig muss bei solchen Angeboten die Kreditwürdigkeit geprüft werden, genau wie bei normalen Krediten. Geschützt werden sollen damit vor allem junge Leute. Eine Umfrage der Finanzaufsicht BaFin zeigt, fast jeder Vierte unter 30 hat wegen Buy Now, Pay Later schon mal den Überblick über offene Rechnungen verloren. Der Bundesrat hat der neuen privaten, staatlich geförderten Altersvorsorge zugestimmt, die die unbeliebte Riester-Rente ablöst. Neben einer Altersvorsorge, bei der 100% der eingezahlten Beiträge garantiert ausgezahlt werden, soll es künftig auch eine Variante mit 80%iger Garantie und ein Altersvorsorgedepot ohne Garantien geben. Dadurch lassen sich höhere Renditen erzielen. Mit einer elektronischen Fußfessel für Gewalttäter sollen vor allem Frauen künftig besser geschützt werden. Diese schlägt Alarm, wenn sich der Täter seinem Opfer unerlaubt nähert. Gerichte sollen sie bei einem Annäherungsverbot anordnen können, genauso wie Anti-Gewaltkurse. Die Eisbachwelle ist eine der größten Attraktionen in München, vor allem jetzt, wenn es wieder warm ist. Jetzt ist die Surferwelle im Englischen Garten wieder offen, nach dem tödlichen Unfall voriges Jahr. Dominik Schweiger berichtet.
15: Münchens neuer Oberbürgermeister Dominik Krause hat die Welle mit einer neuen Allgemeinverfügung freigegeben. Surfen dürfen dort aber nur

0: erfahrene Flusssurfer. Außerdem gelten neue Sicherheitsregeln, wie zum Beispiel eine Sicherungsleine, die am Brett befestigt sein muss und die sich bei starkem Zug sofort öffnet. Damit soll verhindert werden, dass Surfer bei einem Sturz unter Wasser gezogen werden, wie beim tödlichen Unfall einer 33-Jährigen vergangenes Jahr.
1: Die Fußball-Bundesliga startet heute in den vorletzten Spieltag der Saison. Zum Auftakt empfängt Dortmund Frankfurt. Der BVB kann die Vizemeisterschaft klarmachen. Frankfurt ist aktuell Achter. Anstoß ist um 20.30 Uhr.
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4: A93, Holledau Richtung Regensburg, zwischen Regensburg Süd und Regensburg Prüfening, 3 Kilometer Stau. Hier brauchst du aktuell 23 Minuten länger. A93, Holledau Richtung Regensburg, zwischen Regensburg Königswiesen und Regensburg Prüfening gab es nämlich einen Unfall. Da sind auch Personen auf der Fahrbahn. Deshalb hier auch der Stau aktuell.
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4: Melde Stausenblitzer gerne auch per WhatsApp unter 0160 987 0987.
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4: 20 Grad haben wir es am Wörthbad oder RT-Bad, je nachdem, wie es dir lieber ist. Und 19 Grad sind es in Regenstau. Heute Nacht geht es runter auf 5 Grad. Morgen dann ein richtig schöner Tag. Blauer Himmel, Sonnenschein, ein paar Wolken sind mit dabei. 24 Grad und auch ähnlich schön wird es am Muttertag. Da haben wir dann auch Temperaturen um die 25 Grad.
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4: Ein junger DJ aus Weiden ist gerade kurz davor durchzustarten und hat heute einen Track gedroppt, den wir uns unbedingt mal anhören müssen. Und ich glaube, der Junge, der wird noch ganz groß rauskommen. Wir hören gleich rein in 10 Minuten hier bei uns.

den Two Colors, 18.08 Uhr haben wir es. Es ist Freitag, es geht rein ins Wochenende und ist auch New Release Friday. Das heißt, ganz viele neue Musik kommt heute. Und auch von einem jungen Mann aus Weiden. Ja, tatsächlich Skittles nennt sich der. Ein junger DJ, der gerade auf dem aufstrebenden Ast ist sozusagen. Und der hat heute eine Nummer released. Und es gibt immer so bei einem DJ diese Nummer, wo man sagt, okay, das könnte wirklich was werden. Das ist ein Ding, das durchstarten könnte. Sowohl im Radio als auch in den Clubs. Ich sehe das auch schon in Ibiza. Also wir hören da jetzt rein. Und ich bin über deine Meinung gespannt. Schick mir da gerne deine Meinung unter 0160 9870 987 hier ins Studio. Eine Songpremiere jetzt von Skittles aus Weiden. Hear Me Calling gibt's jetzt hier auf Gong FM.

Calling ist ganz neu hier auf Gong FM. Geile Nummer, gefällt mir sehr gut und ich glaube, das Ding geht durch die Decke. Zuerst gehört hier auf Gong FM und wir machen direkt weiter mit Calvin Harris, My Way, jetzt hier auf Gong FM. Wow.

0: Kong FM um 18.19 Uhr. Wir haben es öfter schon gesagt, wenn du das Wetter bei uns hörst, morgen wird es richtig warm, bis zu 24, 25 Grad. Und da abkühlen, das geht jetzt nämlich ab. Morgen hat das Westbad nämlich wieder geöffnet, die Freibad-Saison beginnt. Und das ist nicht nur die erste erfreuliche Nachricht, nein, auch die ersten Tage haben wir im Westbad mit bis zu 14 Jahren freien Eintritt. Also die Kids einpacken und dann ab ins Westbad morgen. Das wird, glaube ich, bei dem Wetter ein geiler Start in die Freibad-Saison.
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1: Gong FM mit Will I Am und Britney Spears. Britney, bitch. Wow. Gehen wir jetzt zu Jonas rüber. Was für eine Überleitung, bitte.
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3: Sie könnten der kulinarische Hit zur Fußball-WM im nächsten Monat werden. Die ersten Regensburger Bio-Pommes vom Biolandhof Heizer in Demling, nahe Bach an der Donau. Entstanden sind sie im Rahmen der sogenannten Wertschöpfungsketten-Spezialberatung im Landkreis Regensburg. Deren Ziel ist es, mit landwirtschaftlichen Betrieben und Verarbeitern neue regionale Produkte auf den Markt zu bringen und zu etablieren. Die ersten Regensburger Bio-Pommes vom Biolandhof Heizer sind bereits im Bio-Großhandel gelistet und stoßen auf großes Interesse. Regional und überregional.
1: Danke dir.
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1: A93, Holledau Richtung Regensburg, zwischen Regensburg-Königswiesen und Regensburg-Prüfening. Ein Unfall. Hier sind Personen auf der Fahrbahn.
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1: Melde Stausenblitzer gerne auch immer per WhatsApp unter 0160 89 70 89
2: 7. 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
1: Aktuell haben wir es in Regensburg. Am Goldenen Waller noch 21 Grad. In Wörth an der Donau sind es 20 Grad. Heute Nacht geht es runter auf 5 Grad. Du hast richtig gehört. Aber nicht schlimm, morgen wird es wieder ein richtig geiler Tag. Bis zu 24, 25 Grad. Und auch am Sonntag, an Muttertag, wird es genial wettertechnisch.
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1: Ich habe unter anderem Teddy Swims für dich, Bibi Rexha und gleich Taylor Swift. Und dann haben wir brandaktuelle VIP-News für dich. Bis gleich.

0: Gong FM um 18.44 Uhr. Es gibt Neuigkeiten. Es sind ein Pärchen, die seit 3 Jahren zusammen sind, verlobt. Und für viele kam es trotzdem überraschend.
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2: Sam Smith hat sich verlobt. Er und der Designer Christian Owen sind seit rund 3 Jahren zusammen. Die beiden haben anscheinend vor der Met Gala über die Verlobung schon gesprochen. Offiziell bestätigt ist das Ganze auch noch nicht von den beiden. Aber auf Instagram gab es schon ziemlich verliebte Posts. In einem davon nennt Christian Sam Smith sogar die Liebe seines Lebens. Kennengelernt hat sich das Paar übrigens 2022 beim Event im Weißen Haus. Justin Bieber hat, wer hätte es gedacht, die meisten monatlichen Spotify-Hörer und das weltweit. Das Coachella-Festival hat sich für ihn so richtig gelohnt. Nach seinem Auftritt dort hat er jetzt über 140 Millionen monatliche Hörer erreicht. Vor allem ältere Songs wie Baby und Never Say Never feiern gerade ein riesiges Comeback. Für Justin waren die Coachella-Shows übrigens die ersten großen Auftritte seit seiner abgesagten Justice-Tour 2022.
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0: Diamonds. Wir haben es gleich 19 Uhr, wir gehen rein ins Wochenende.
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9: Ich bin Moritz Einzel. Warme Sommernächte und gemeinsam Fußball schauen, heißt's für Fans bei der Weltmeisterschaft im Juni und Juli. Der Bundesrat hat den Weg freigemacht für Public Viewing Events, auch nach 22 Uhr. Die Entscheidung liegt aber bei der jeweiligen Kommune. Die WM wird im Sommer in den USA, Mexiko und Kanada ausgetragen. Durch die Zeitverschiebung finden viele Spiele statt, wenn es bei uns Nacht ist. Nach einer möglichen Geiselnahme in einer Bankfiliale in Sinzig in Rheinland-Pfalz gehen die Ermittler von mindestens einem Täter aus, der auch Beute gemacht hat. Der Mann soll am Morgen einem Mitarbeiter eines Geldtransportunternehmens einen Behälter mit Bargeld abgenommen haben. Nach Polizeiangaben schloss er anschließend zwei Personen in einem separaten Raum der Volksbank ein und flüchtete. 3 Monate nach dem Start des neuen Wehrdienstes hat die Bundeswehr erste Rekruten über ihre neue Anwerbeoffensive gewonnen. Wie das Verteidigungsministerium mitteilte, gab es Musterungen und Interessierte wurden teilweise schon eingestellt. Es geht um junge Menschen ab 18 Jahren, die seit Januar im Zuge der Neuregelung des freiwilligen Wehrdienstes von der Bundeswehr aktiv angeschrieben werden. Die Eisbachwelle ist eine der großen Attraktionen in München, vor allem jetzt, wenn es wieder warm ist. Jetzt ist die Surferwelle im Englischen Garten auch wieder offen, nach einem tödlichen Unfall letztes Jahr und nachdem die Welle nach einer Bachauskehr zwischenzeitlich verschwunden war. Dominik Schweiger berichtet.
10: Ab sofort darf auf der Eisbachwelle im Englischen Garten wieder gesurft werden. Münchens neuer Oberbürgermeister Dominik Krause hat die Welle mit einer neuen Allgemeinverfügung freigegeben. Surfen dürfen dort aber nur erfahrene Flusssurfer. Außerdem gelten neue Sicherheitsregeln, wie zum Beispiel eine Sicherungsleine, die am Brett befestigt sein muss und die sich bei starkem Zug sofort öffnet.
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13: Aktuell gute Nachrichten, denn es gibt keine gute Fahrt hier.
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13: In der Frankenstraße wird aktuell aufgebaut, statt einwärts. Melde Staus und Blitzer gerne auch immer per WhatsApp unter 0160 9870 987. Danke dafür.
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13: 20 Grad und Sonnenschein am Gutenbergplatz hier in Regensburg und 19 Grad sind es aktuell in Barbing. Es wird nachts richtig kalt. 5 Grad nur die Tiefstwerte. Morgen dann aber ein richtig schöner Tag. Blauer Himmel, Sonnenschein, 24 Grad und auch der Muttertag am Sonntag spielt wettertechnisch absolut mit. 23 Grad mit ganz viel Sonnenschein.
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Kameras und Fernsehteams, Radioteams, wir waren natürlich auch vor Ort und wir wussten natürlich, was los ist, denn das Regensburger Theater ist jetzt ein offizielles Staatstheater. Ja, und da hat sich natürlich auch unser Ministerpräsident, Dr. Markus Söder, schauen Sie, natürlich auch nicht nehmen lassen, hier nach Regensburg zu kommen und deswegen auch viel Polizeiaufgebot, der Mann muss ja geschützt werden. Auf jeden Fall, ja, herzlichen Glückwunsch an die Intendanten vom Theater Regensburg, das geschafft zu haben. Das ist ein Ritterschlag, tatsächlich. Geil. Wir machen direkt weiter mit Kygo, Save My Love, jetzt hier auf Gong FM.

0: Und egal wohin du aktuell unterwegs bist, normaler Verkehr auf den Straßen in der Region, gute Fahrt.
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3: Heute Nacht wird es knackig kalt nochmal. 5 Grad die Tiefstwerte, morgen ein wunderschöner Tag. Blauer Himmel, Sonnenschein und 24 Grad.
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Gong FM am Freitag und nächste Woche, ja, da scheppert schon, ne? Da ist die Duld schon einen Tag lang alt. Das heißt, am Donnerstag geht's los und jetzt heißt es mal ein bisschen Daumen drücken fürs Wetter. Der Donnerstag ist auch ganz gut, aber das Wochenende nächste Woche ist noch nicht so geil angesagt. Und das gehört natürlich dazu, zur Lederhosen, zum Dirndl. Einfach, ich bin so heiß wirklich auf die Duld. Dieses Jahr gibt's auch zum ersten Mal ein House-Event, also House-Musik auf der Duld im Artmanns Herzl am 20. Auch das stelle ich mir richtig geil vor. Also Tracht meets House, geiles Ding auf jeden Fall. Hey, ich freue mich so. Wünsche dir ein geiles Wochenende hier mit Gong FM.

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11: Ich bin Moritz Einzel. Der Bundesrat hat der neuen privaten, staatlich geförderten Altersvorsorge zugestimmt, die die unbeliebte Riester-Rente ablöst. Neben einer Altersvorsorge, bei der 100% der eingezahlten Beiträge garantiert ausgezahlt werden, soll es künftig auch eine Variante mit 80%iger Garantie und ein Altersvorsorgedepot ohne Garantien geben. Dadurch lassen sich höhere Renditen erzielen. Gut gemeint, aber nicht gut gemacht. Die freiwillige Entlastungsprämie für Arbeitnehmer ist im Bundesrat durchgefallen. Dazu sagte Grünen-Fraktionschefin Dröge.
12: Und wenn die eigenen CDU-Ministerpräsidenten die Krisenpolitik des Kanzlers stoppen, dann ist das ein Fiasko für Friedrich Merz persönlich. Es ist ein Fiasko für die gesamte Bundesregierung und auch für Lars Klingbeil als Finanzminister. Handwerklich haben die beiden es so schlecht gemacht, dass die eigenen Ministerpräsidenten gesagt haben, wir verweigern die Mehrheit.
11: Die Bundesregierung hatte sich vorgestellt, eine Prämie der Arbeitgeber an ihre Beschäftigten von bis zu 1.000 Euro steuerfrei zu stellen. Der Kampf gegen den Waldbrand am Saurüsselkopf bei Ruhpolding bleibt schwierig. Zwar ist das offene Feuer unter Kontrolle, aber die Einsatzkräfte müssen sich jetzt auf die Glutnester konzentrieren. Da gibt's viele von, noch dazu in steilem und schwer zugänglichem Gelände. In der Fußball-Bundesliga geht's in den vorletzten Spieltag. Borussia Dortmund empfängt Eintracht Frankfurt. Und für einen wird die Luft immer dünner, berichtet Fabian Schaffer.
13: Gemeint ist Eintracht-Trainer Albert Riera. Dem Spanier droht nach nur etwas mehr als 3 Monaten schon wieder das Aus. Zuletzt blieben die Frankfurter 3-mal in Folge sieglos und rutschten auf Rang 8. Zu wenig für die eigenen Ambitionen, zu wenig fürs internationale Geschäft. Damit die Chance darauf erhalten bleibt, müssen Siege her. Dortmund auf der anderen Seite will Platz 2 verteidigen. 5 Punkte haben die Borussen Vorsprung auf den dritten Leipzig. Anstoß ist um 20.30 Uhr.
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1: Aktuell für dich normaler Verkehr auf den Straßen in der Region. Gute Fahrt.
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4: Heute Nacht wird es knackig kalt, nochmal 5 Grad die Tiefstwerte. Morgen ein wunderschöner Tag, blauer Himmel, Sonnenschein und 24 Grad.
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0: Und aktuell findest du normalen Verkehr auf den Straßen bei uns in der Region vor gut und sicher ankommen.
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3: Heute Nacht wird es knackig kalt nochmal. 5 Grad die Tiefstwerte. Morgen ein wunderschöner Tag. Blauer Himmel, Sonnenschein und 24 Grad.
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2: Ich bin Moritz Einzel. Dass es Waffenruhen im Ukraine-Krieg geben soll, rund um die Feierlichkeiten zum Tag des Sieges in Russland morgen, das war schon klar, allerdings zeitlich nicht deckungsgleich. Jetzt will aber US-Präsident Trump Russland und die Ukraine von einer dreitägigen gemeinsamen Waffenruhe überzeugt haben. Das hat er bei Truth Social geschrieben. Die Kampfhandlungen sollen ab morgen ausgesetzt werden. Außerdem soll es einen Gefangenenaustausch geben. Gut gemeint, aber nicht gut gemacht. So denkt der Bundesrat über die geplante Entlastungsprämie für Arbeitnehmer und hat sie blockiert. Der scheidende Ministerpräsident von Baden-Württemberg, Kretschmann.
3: Das erinnert mich an so manche Gesetzesvorhaben des Bundes, die wir hier beraten haben und die darauf hinausliefen. Hier ist unsere Idee, macht was draus, ihr Länder und Kommunen. Aber ich glaube, so funktioniert der Föderalismus nicht.
2: Die Bundesregierung wollte Arbeitgebern die Möglichkeit einräumen, ihren Beschäftigten steuerfrei 1.000 Euro zu zahlen. Auf diese Nachricht haben Surfer in München lange gewartet. Surfen auf der Eisbachwelle ist wieder erlaubt. Das hat Münchens Oberbürgermeister Krause verfügt. Die Welle war nach einer Bachauskehr verschwunden, ist mittlerweile aber wieder da. Zuvor war sie nach einem tödlichen Unfall vor gut einem Jahr gesperrt. Zum Auftakt des vorletzten Spieltags in der zweiten Fußball-Bundesliga hat Paderborn im Rennen um den Aufstieg nur unentschieden gespielt. Das Team kam gegen Karlsruhe nicht über ein 2:2 hinaus. Außerdem gewann Kaiserslautern gegen Bielefeld 2:0.
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5: Wir hätten für dich normalen Verkehr auf den Straßen in der Region gut und sicher ankommen.
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7: Heute Nacht wird es knackig kalt nochmal. 5 Grad die Tiefstwerte. Morgen ein wunderschöner Tag. Blauer Himmel, Sonnenschein und 24 Grad.
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0: Für dich aktuell normaler Verkehr auf den Straßen in der Region. Gute Fahrt.
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3: Heute Nacht wird es knackig kalt nochmal. 5 Grad die Tiefstwerte. Morgen ein wunderschöner Tag. Blauer Himmel, Sonnenschein und 24 Grad.

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1: Ich bin Florian Klaus. Häusliche Gewalt richtet sich vor allem gegen Frauen. Die Täter sind in der Regel Männer. Darauf hat auch Bundesjustizministerin Rubig im Bundestag noch einmal hingewiesen. Eine Mehrheit der Abgeordneten stimmte heute für ihr Gewaltschutzgesetz. Künftig sollen Gerichte einfache elektronische Fußfesseln anordnen dürfen, wenn es ein Annäherungsverbot gibt. Außerdem sollen Täter zu Anti-Gewalt-Trainings verpflichtet werden können. Schreck im rheinland-pfälzischen Sinzig. Dort hat mindestens ein unbekannter Täter einem Mitarbeiter eines Geldtransportunternehmens einen Behälter Bargeld geklaut. Anschließend sperrte er zwei Personen in einen Raum der Volksbank. Von einer Geiselnahme war die Rede. Der Täter ist flüchtig. Die erste Verhandlungsrunde für die rund 320.000 Beschäftigten im bayerischen Einzelhandel ist in München ohne Ergebnis zu Ende gegangen. Die Arbeitgeberseite legte erstmal kein eigenes Angebot vor. Janina Singer berichtet.
2: Der Handelsverband Bayern wollte die erste Runde nach eigenen Angaben nutzen, um die dramatische Lage der Branche darzustellen. Der HBE befürchtet, dass dieses Jahr in Bayern knapp 1.000 Geschäfte verloren gehen. Angesichts dessen hält der Verband die Verdi-Forderungen für nicht verkraftbar. Die Gewerkschaft will unter anderem eine monatliche Entgelterhöhung von 222 Euro sowie 150 Euro mehr für Auszubildende. Mitte Juni werden die Verhandlungen fortgesetzt.
1: In der zweiten Fußball-Bundesliga ist Paderborn zum Auftakt des vorletzten Spieltags nicht über ein 2:2 gegen Karlsruhe hinausgekommen. Damit klettern die Paderborner vorerst auf Rang 3 der Tabelle, der KSC bleibt Achter. Außerdem setzte sich Kaiserslautern mit 2:0 gegen Bielefeld durch. Die Arminia bleibt als 13. abstiegsgefährdet, Lautern ist vorerst Tabellensechster.
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4: Und aktuell findest du normalen Verkehr auf den Straßen bei uns in der Region vor. Gut und sicher ankommen.
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6: Heute Nacht wird es knackig kalt nochmal. 5 Grad die Tiefstwerte. Morgen ein wunderschöner Tag. Blauer Himmel, Sonnenschein und 24 Grad.
7: Punkt 22 Uhr.
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0: 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Und egal wohin du aktuell unterwegs bist, normaler Verkehr auf den Straßen in der Region, gute Fahrt. 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
2: Heute Nacht wird's knackig kalt nochmal. 5 Grad die Tiefstwerte. Morgen ein wunderschöner Tag. Blauer Himmel, Sonnenschein und 24 Grad.
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1: Ich bin Florian Klaus. Nach dem vorläufigen Aus der Entlastungsprämie durch den Bundesrat hält Bundesfinanzminister Klingbeil an Finanzhilfen für die Bürger fest. Bei einem Besuch in Kanada hat er gesagt:
2: Wir haben als Bundesregierung für diese Entlastungsprämie geworben und wir sind uns auch einig, dass wir etwas für die Menschen machen wollen. Und dieser Weg wird weitergehen. Nochmal, die Hand ist ausgestreckt. Das Ziel muss doch sein, dass man sich da jetzt nicht in klein-klein zerlegt, sondern dass man jetzt schnell an die Bürgerinnen und Bürger ein Signal sendet. Wir wollen euch unterstützen mit den Ländern, mit den Arbeitgebern, mit den Gewerkschaften zusammen. Müssen Lösungen gefunden werden. Das steht für mich im Mittelpunkt.
1: Am Vormittag hatte die Länderkammer die geplante steuerfreie Beschäftigtenprämie von 1.000 Euro gestoppt. Ein Finanzloch in der Pflegeversicherung ist offenbar größer als gedacht. In den kommenden 2 Jahren droht eine Lücke von mehr als 22,5 Milliarden Euro. Das hat Bundesgesundheitsministerin Wagen der Rheinischen Post gesagt. Die CDU-Politikerin will demnächst Vorschläge für eine Reform machen, um die Finanznot zu lindern. Bayern hat ein 6. Staatstheater. Das Theater Regensburg hat diesen Titel verliehen bekommen. Finanziell bedeutet das Fördergelder vom Freistaat. Aktuell wird das Theater laut Kunstminister Blume schon mit 12 Millionen Euro pro Jahr vom Freistaat mitfinanziert. Das sind etwa 42% der Fördermittel, der Rest kommt von der Stadt. Ziel ist es laut Blume, dass möglichst bald Hälfte-Hälfte geteilt wird. Borussia Dortmund hat in der Fußball-Bundesliga die Vizemeisterschaft eingefahren. Zum Auftakt des vorletzten Spieltags setzte sich der BVB mit 3:2 gegen Frankfurt durch. Damit ist den Borussen Rang 2 nicht mehr zu nehmen. Die Eintracht verpasst den Sprung auf Rang 7, der die Chance auf einen Platz im Europapokal bietet.
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4: Und uns liegen derzeit keine Störungsmeldungen für dich vor, egal wohin du unterwegs bist. Gute Fahrt.
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6: Heute Nacht wird es knackig kalt nochmal. 5 Grad die Tiefstwerte. Morgen ein wunderschöner Tag. Blauer Himmel, Sonnenschein und 24 Grad.
0: Punkt 23 Uhr. 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
1: 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Und egal, wohin du aktuell unterwegs bist, normaler Verkehr auf den Straßen in der Region, gute Fahrt. 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
3: Wir schauen mal auf den Sonntag. Muttertag ist da. Da wird es richtig schön. Bis zu 25 Grad mit ganz viel Sonnenschein.
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1: Ich bin Florian Klaus. In der Pflegeversicherung droht in den kommenden 2 Jahren eine Finanzlücke von mehr als 22,5 Milliarden Euro. Das geht aus Äußerungen von Bundesgesundheitsministerin Wacken in der Rheinischen Post hervor. Bis Mitte des Monats will die CDU-Politikerin deshalb Vorschläge für eine Reform vorlegen. Thomas Bremser berichtet.
2: Dass die Menschen immer älter werden, ist nur ein Grund dafür, dass die Pflegekassen am Stock gehen. Hauptursache dürfte sein, dass vor fast 10 Jahren die Pflegestufen umgestellt worden sind. Leistungen gibt es seitdem häufiger und früher. Laut Ministerin Wacken hat sich die Zahl der Menschen, die als pflegebedürftig eingestuft werden, seitdem verdoppelt. Um die Finanznot der Kassen zu lindern, werden vermutlich Leistungen gekürzt oder gestrichen.
1: Bis Montag soll im Ukraine-Krieg eine Waffenruhe gelten. Diese Ankündigung von US-Präsident Trump haben der Kreml sowie der ukrainische Präsident Zelensky inzwischen bestätigt. Russland feiert den Jahrestag des Siegs der Sowjetunion im Zweiten Weltkrieg, unter anderem mit einer Militärparade in Moskau. Während der Waffenruhe sollen auch jeweils 1.000 Gefangene ausgetauscht werden. Der Chef der Gewerkschaft Verdi Wernicke hat der Bundesregierung vorgeworfen, die Entlastungsprämie für Arbeitnehmer schlecht geplant zu haben. Er sei nicht überrascht, dass der Bundesrat die Maßnahme gestoppt habe, die es Unternehmen möglich machen sollte, ihren Arbeitnehmern 1.000 Euro steuerfrei zu zahlen. Arbeitgeber hätten schon vor der Entscheidung reihenweise erklärt, die Prämie nicht zahlen zu wollen, darunter auch öffentliche Arbeitgeber. In der Fußball-Bundesliga hat sich Dortmund mit einem Heimsieg gegen Frankfurt vorzeitig die Vizemeisterschaft gesichert. Der BVB setzte sich am vorletzten Spieltag mit 3:2 gegen die Eintracht durch. Die Frankfurter hingegen mussten den nächsten Rückschlag im Kampf um die Europapokalplätze hinnehmen.
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3: Und aktuell haben wir für dich normalen Verkehr. Egal wohin du unterwegs bist, gute Fahrt.
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4: Wir schauen mal auf den Sonntag. Muttertag ist da. Da wird es richtig schön. Bis zu 25 Grad mit ganz viel Sonnenschein.
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1: Ich bin Florian Klaus. US-Präsident Trump hat nach eigenen Angaben Russland und die Ukraine von einer ab heute geltenden dreitägigen Waffenruhe überzeugt. Dazu gehöre auch der Austausch von 1000 Gefangenen. Kiew und Moskau haben die Vereinbarung inzwischen bestätigt. Tina Eck berichtet aus Washington.
2: Trump hatte die Präsidenten der Ukraine und Russland, Zelensky und Putin, jeweils persönlich um die Waffenruhe gebeten. Er sei sehr froh, dass sie zugestimmt hätten, schrieb Trump. Die Verhandlungen für ein endgültiges Kriegsende gingen weiter, jeden Tag käme man näher ans Ziel, meinte Trump. Tatsächlich aber waren die Verhandlungen zuletzt in Stocken geraten.
1: Die Chefin des Sozialverbands VdK Bentele trauert nicht so sehr um die im Bundesrat gescheiterte Entlastungsprämie für Arbeitnehmer. Die steuerfreie Prämie von 1.000 Euro, die Unternehmen zahlen können sollten, sei ohnehin kein verlässliches Instrument gewesen, um Menschen zu entlasten. Das hat sie dem Redaktionsnetzwerk Deutschland gesagt. Der Sozialstaat müsse eigene Strukturen schaffen, um in Krisenzeiten zu unterstützen, ohne von den Arbeitgebern abhängig zu sein. In der CDU gibt es Streit um mögliche Kürzungen bei Gesundheitsleistungen für Bürgergeldempfänger. Der Arbeitnehmerflügel der CDU lehnt eine Forderung aus der eigenen Partei ab, die Leistungen für Empfänger einzuschränken, die vor dem Bezug nicht gearbeitet haben. Wer krank ist, brauche Hilfe, sagte CDA-Chef Radke dem Handelsblatt. Die Forderung war vorher vom CDU-Finanzexperten Buri gekommen. Borussia Dortmund hat in der Fußball-Bundesliga die Vizemeisterschaft eingefahren. Zum Auftakt des vorletzten Spieltags setzte sich der BVB mit 3:2 gegen Frankfurt durch. Damit ist den Borussen Rang 2 nicht mehr zu nehmen. Die Eintracht verpasst den Sprung auf Rang 7, der die Chance auf einen Platz im Europapokal bietet.
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3: Normaler Verkehr auf den Straßen in der Region für dich gut und sicher ankommen.
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5: Wir schauen mal auf den Sonntag. Muttertag ist da. Da wird es richtig schön. Bis zu 25 Grad mit ganz viel Sonnenschein.
0: Punkt. 1 Uhr. 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
1: Ich bin Florian Klaus. Weil wegen des Iran-Kriegs Kerosinengpässe drohen, könnten laut dem Flughafenverband ADV weitere Flüge in diesem Jahr ausfallen. Besonders Airlines, die günstigere Preise anbieten und touristisch weniger bedeutsame Ziele könnten betroffen sein, hat ADV-Geschäftsführer Weisel der Welt am Sonntag gesagt. Und wenn Flüge nicht ausfallen, könnten sie zumindest deutlich teurer werden. Insgesamt könnte es Weisel zufolge im schlimmsten Fall 20 Millionen Fluggäste treffen. Ein Finanzloch in der Pflegeversicherung ist offenbar größer als gedacht. In den kommenden 2 Jahren droht eine Lücke von mehr als 22,5 Milliarden Euro. Das hat Bundesgesundheitsministerin Wacken der Rheinischen Post gesagt. Die CDU-Politikerin will demnächst Vorschläge für eine Reform machen, um die Finanznot zu lindern. Den Wehrdienstfragebogen zu beantworten, ist für junge Männer verpflichtend. Bußgelder für Männer, die ihn nicht zurückschicken, sollten aus Sicht des Wehrbeauftragten des Bundestags Otte aber nur das letzte Mittel sein. Das hat er dem Redaktionsnetzwerk Deutschland gesagt. Wenn jemand auch nach Mahnungen nicht antwortet, drohen 250 Euro Bußgeld. Die allermeisten reagieren laut Verteidigungsministerium aber von sich aus. In der Fußball-Bundesliga hat sich Dortmund mit einem Heimsieg gegen Frankfurt vorzeitig die Vizemeisterschaft gesichert. Der BVB setzte sich am vorletzten Spieltag mit 3:2 gegen die Eintracht durch. Fabian Schaffer berichtet.
2: Nach dem Blitzstart der Gäste aus Frankfurt durch ein Tor von Usun zeigte sich Dortmund unbeeindruckt. Gerassi, Schlotterbeck und Inacio trafen für den BVB. Der Anschlusstreffer von Burkhardt kam für die Eintracht zu spät, die damit einen weiteren Rückschlag im Kampf um die Europapokalplätze hinnehmen muss. Bei den Dortmundern wurden vor der Partie Julian Brandt, Niklas Süle und Salih Özcan sowie Sportdirektor Sebastian Kehl verabschiedet. Süle wurde in den letzten Minuten eingewechselt. Er beendet nach der Saison seine Karriere.
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3: Und aktuell haben wir für dich normalen Verkehr, egal wohin du unterwegs bist. Gute Fahrt.
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5: Wir schauen mal auf den Sonntag. Muttertag ist da. Da wird es richtig schön, bis zu 25 Grad mit ganz viel Sonnenschein.
0: Punkt 2 Uhr. 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